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1: Ich bin Moritz Einzel. Deutschland bekommt keinen Sitz im UN-Sicherheitsrat. Die Bundesrepublik hatte sich um eine Stimme in dem Gremium in den kommenden beiden Jahren beworben, bekam in der Generalversammlung der Vereinten Nationen aber deutlich nicht die notwendige Mehrheit. Bundesaußenminister Wadephul sprach von einer herben Niederlage.
2: Für diese Bundesregierung und auch für mich selbst kann ich jedoch sagen, wir haben bis zur allerletzten Minute gekämpft. Wir haben alles gegeben.
1: Plätze im Sicherheitsrat bekamen stattdessen Österreich und Portugal. Wenn am Sonntag Bundestagswahl wäre, dann käme die Union auf 23%. Das zeigt der aktuelle ARD-Deutschland-Trend. Für CDU und CSU ist das der niedrigste Wert in der Umfrage seit mehr als 4 Jahren. Stärkste Kraft ist unverändert die AfD mit 27%. Die SPD kommt auf 13, die Grünen auf 14 und die Linke auf 10%. In Kuba ist es ab Samstag wohl nicht mehr möglich, mit Mastercard oder Visa-Kreditkarten zu bezahlen. Laut der Zentralbank des kommunistischen Inselstaats stellt eine zuständige ausländische Bank die Abwicklung ein. Hintergrund sind nach kubanischen Angaben die jüngsten US-Sanktionen. Mit einem Pfingstbrief hatte CSU-Vize Weber Forsch eine Neuausrichtung der Partei gefordert. Beobachter sagten sofort, da versucht einer am Stuhl von Bayerns Ministerpräsident und CSU-Chef Söder zu sägen. Diesen Eindruck hat Weber jetzt in der ARD-Sendung Maischberger zu zerstreuen versucht.
3: Es gibt in der CSU derzeit keine Führungsdiskussion, also Markus Söder in Frage stellen. Wir wollen gemeinsam arbeiten und ich bleibe noch mal dabei. Mhm. Es muss in Deutschland möglich sein, dass wir auch in der Partei eine Debatte anstoßen über die strategische Ausrichtung, die notwendig ist.
1: Weber verwies darauf, dass die CSU bei den Kommunalwahlen in Bayern schwere Niederlagen erlitten habe. Das war gestern ein schwarzer Tag für einen großen Traditionsclub. In München gibt's ja nicht nur den FC Bayern, sondern auch noch den TSV 1860. Doch während die einen Meister und Pokalsieger sind, müssen die anderen jetzt zwangsweise runter in die Regionalliga Bayern, also in die vierte Liga. Wegen eines Finanzstreits mit Investor Hassan Ismaik kann der TSV 1860 die Lizenzauflagen für die dritte Fußballliga nicht erfüllen.
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4: Hier die aktuellen Meldungen von den Straßen bei uns in der Region. Fahrt auf der A93 Holledau in Richtung Weiden vorsichtig. Zwischen Regensburg West und Regenstauf kommt es zu Verzögerungen wegen einer Nachtbaustelle.
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5: Jetzt in der Nacht pendeln sich die Temperaturen bei um die 12 Grad ein in Regensburg-Niederbahn und der Oberpfalz. Es ziehen weitere Wolkenfelder durch mit vereinzelt Regen. Tagsüber ist es heute dann erstmal freundlich und meist trocken für die Fronleichnamsprozessionen. Erst so zum Nachmittag hin kann es dann auch wieder kräftige Schauer und Gewitter geben bei 20 bis 24 Grad. Der Charivari-Wettertrend. Der Freitag wird morgen auch eher wechselhaft mit Sonne, Wolken, Schauern oder auch kurzen Gewittern.

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1: 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Hier die aktuellen Meldungen von den Straßen bei uns in der Region. Fahrt auf der A93 Holledau in Richtung Weiden vorsichtig. Zwischen den Anschlussstellen Regensburg West und Regenstauf kommt es zu Behinderungen wegen einer Nachtbaustelle.

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0: Ich bin Moritz Einzel. Nach der deutschen Niederlage im Bemühen um einen Sitz im UN-Sicherheitsrat geht es an die Ursachenforschung. Und da hat Bundesaußenminister Badefuhl im ARD-Interview gesagt, die späte Bewerbung sei ein Faktor gewesen, aber auch, dass einige gegen Deutschland gearbeitet hätten. Russland zum Beispiel, so Badefuhl.
1: Wir haben natürlich kein Interesse daran, dass so ein starker Unterstützer der Ukraine dabei ist, wenn man am Tisch hier im Sicherheitsrat sitzt. Das heißt, wir haben auch mit wirklich Gegenwind zu kämpfen gehabt und der war so stark, dass es am Ende nicht gereicht hat.
0: Bei der Abstimmung in der Generalversammlung der Vereinten Nationen über neue Mitglieder des Sicherheitsrats in den kommenden beiden Jahren war Deutschland klar durchgefallen. Stattdessen dürfen sich Österreich und Portugal über Sitze in dem Gremium freuen. Mathe, Deutsch, Katastrophenschutz. Die SPD will den Katastrophenschutz künftig als Unterrichtsfach an Schulen verankern. Das hat Fraktionsvize Limbacher der Rheinischen Post gesagt. Ein solches Angebot könne die Begeisterung für ehrenamtliches Engagement wecken und zugleich die Resilienz unserer Gesellschaft erhöhen. Hochtief gehört an der Börse bald zum ersten Mal dem deutschen Leitindex DAX an. Der Baukonzern verdrängt den VW-Großaktionär Porsche SE, der in den Nebenwerteindex MDAX für mittelgroße Unternehmen absteigt. Hochtief profitierte zuletzt unter anderem vom Boom bei Rechenzentren und von milliardenschweren Infrastrukturprogrammen. Zwischen Israel und der Hisbollah-Miliz im Libanon besteht eigentlich schon eine Waffenruhe, die ist aber mehr als brüchig. Jetzt haben sich Israel und der Libanon geeinigt, gemeinsam eine Waffenruhe durchzusetzen. Vorgesehen ist unter anderem, dass Zonen eingerichtet werden, in denen die libanesische Armee die alleinige Kontrolle hat. Der TSV 1860 München muss zwangsweise in die viertklassige Regionalliga Bayern absteigen. Das hat der Traditionsklub mitgeteilt, nachdem eine Frist abgelaufen war, bis zu der die Münchner Löwen dem DFB einen Liquiditätsnachweis hätten erbringen müssen. Hintergrund ist ein Finanzstreit mit Investor Hasan Ismaik. Dadurch erhält 1860 nun keine Lizenz für die dritte Fußballliga.
2: 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Hier die aktuellen Meldungen von den Straßen bei uns in der Region. Fahrt auf der A93 Holledau in Richtung Weiden vorsichtig. Zwischen den Anschlussstellen Regensburg West und Regenstauf kommt es zu Behinderungen wegen einer Nachtbaustelle. 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
3: Jetzt in der Nacht pendeln sich die Temperaturen bei um die 12 Grad ein in Regensburg-Niederbahn und der Oberpfalz. Es ziehen weitere Wolkenfelder durch mit vereinzelt Regen. Tagsüber ist es heute dann erstmal freundlich und meist trocken für die Fronleichnamsprozessionen. Erst so zum Nachmittag hin kann es dann auch wieder kräftige Schauer und Gewitter geben bei 20 bis 24 Grad. Der Charivari-Wettertrend. Der Freitag wird morgen auch eher wechselhaft mit Sonne, Wolken, Schauern oder auch kurzen Gewittern.

hier die aktuellen Meldungen von den Straßen bei uns in der Region. Wenn ihr gerade auf der A93 Holledau in Richtung Weiden unterwegs seid, fahrt zwischen den Anschlussstellen Regensburg-West und Regenstau vorsichtig. Hier kommt es zu Verzögerungen wegen einer Nachtbaustelle.

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1: Ich bin Moritz Einzel. Bis 2030 soll in Deutschland keiner mehr obdachlos sein. Zu diesem Ziel hat sich Bundesbauministerin Huberts bekannt. Die Überwindung der Obdachlosigkeit sei eine Mammutaufgabe und eine Kraftanstrengung, an der man festhalten wolle, hat die SPD-Politikerin der Rheinischen Post gesagt.

0: Nach der deutschen Abstimmungspleite im Rennen um einen Platz im UN-Sicherheitsrat hat Bundesaußenminister Wade-Fuhl eine tiefgreifende Analyse angekündigt. In der ARD sprach er von einer herben Niederlage.
1: Für uns alle ist das eine wirkliche Enttäuschung, das muss man sagen. Daran will ich nicht vorbeireden. Aber wir bleiben in den UN aktiv. Es gibt weitere große Aufgaben in der Außenpolitik. Wir werden uns auf andere Dinge konzentrieren.
0: Statt Deutschland wurden Österreich und Portugal in der UN-Generalversammlung für 2 Jahre in den Sicherheitsrat der Vereinten Nationen gewählt. Der stellvertretende CSU-Vorsitzende Weber sieht in seiner Partei keine Führungsdebatte um CSU-Chef Söder. Man stelle den bayerischen Ministerpräsidenten nicht in Frage. Man wolle gemeinsam arbeiten, sagte der Europapolitiker Weber in der ARD. Weber hatte zu Pfingsten mit einem Brief an zahlreiche Mandatsträger für Aufmerksamkeit gesorgt. Darin forderte er eine Neuausrichtung der CSU. Am Strand vor der dänischen Insel Anholt wird heute der unter dem Namen Timmy bekannte Buckelwal öffentlich obduziert. Ein kleines Team von Tierärzten und Walexperten will unter anderem DNA-Proben entnehmen und versuchen, die Todesursache zu klären. Der Buckelwal war nach wochenlanger Strandung vor der deutschen Ostseeküste in die Nordsee geschleppt worden. Kurz nach seiner Freilassung verendete Timmy und wurde vor der Insel Anholt angespült. Einige hatten es schon länger vermutet, jetzt ist es offiziell. Thomas und Lisa Müller sind kein Paar mehr. Der Fußballweltmeister von 2014 und seine Ehefrau hätten sich einvernehmlich vor einiger Zeit getrennt, bestätigte der gemeinsame Medienanwalt Christian Scherz. Thomas Müller war im vergangenen Jahr vom FC Bayern München zu den Vancouver Whitecaps gewechselt. Lisa begleitete ihn nicht nach Kanada.
2: 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Hier die wichtigsten Meldungen von den Straßen bei uns in der Region. Wenn ihr gerade auf der A93 Holledau in Richtung Weiden unterwegs seid, fahrt zwischen den Anschlussstellen Regensburg West und Regenstau vorsichtig. Hier kommt es zu Verzögerungen wegen einer Nachtbaustelle. 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
3: Jetzt in der Nacht pendeln sich die Temperaturen bei um die 12 Grad ein in Regensburg-Niederbahn und der Oberpfalz. Es ziehen weitere Wolkenfelder durch mit vereinzelt Regen. Tagsüber ist es heute dann erstmal freundlich und meist trocken für die Fronleichnamsprozessionen. Erst so zum Nachmittag hin kann es dann auch wieder kräftige Schauer und Gewitter geben bei 20 bis 24 Grad. Der Charivari-Wettertrend. Der Freitag wird morgen auch eher wechselhaft mit Sonne, Wolken, Schauern oder auch kurzen Gewittern.

hier die wichtigsten Meldungen von den Straßen bei uns in der Region. Fahrt auf der A93 Holledau in Richtung Weiden vorsichtig. Zwischen Regensburg-West und Regenstauf kommt es zu Behinderungen wegen einer Nachtbaustelle.

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1: Ich bin Moritz Heinzel. Guten Morgen. Deutschland bekommt keinen Sitz im UN-Sicherheitsrat, aber was bedeutet die Abstimmungsniederlage bei den Vereinten Nationen für die Bundesregierung und Kanzler Merz? CSU-Vize Weber sagte in der ARD:
2: Nee, ist keine Niederlage für Friedrich Merz. Aber zugegebenermaßen hat Deutschland in bestimmten Punkten klarere Positionen bezogen, beispielsweise an der Seite von Israel zu stehen.
1: Der Co-Chef der Linken, Van Aken, entgegnete, das komme dabei raus, wenn man das Völkerrecht schreddere. Er warf der Bundesregierung vor,

0: etwa gegenüber Russland und den USA völkerrechtlich mit zweierlei Maß zu messen.
1: Diese doppelte Stimme, das kommt nicht gut. Ich glaube, es saßen heute bei den Vereinten Nationen ganz viele Länder, die haben sich gesagt, diesen Friedrich Merz, den will ich nicht im Sicherheitsrat sehen. Und ganz ehrlich, ich will ihn da auch nicht sehen.

0: Ein solches Angebot könne auch die Begeisterung für ehrenamtliches Engagement wecken. Hochtief gehört an der Börse bald zum ersten Mal dem deutschen Leitindex DAX an. Der Baukonzern verdrängt den VW-Großaktionär Porsche SE, der in den MDAX für mittelgroße Unternehmen absteigt. Hochtief profitierte zuletzt unter anderem vom Boom bei Rechenzentren. In Kuba ist es ab Samstag wohl nicht mehr möglich, mit Mastercard oder Visa-Kreditkarten zu bezahlen. Laut der Zentralbank des kommunistischen Inselstaats stellt eine zuständige ausländische Bank die Abwicklung ein. Welche Bank das ist, wurde nicht gesagt. Hintergrund sind nach kubanischen Angaben die jüngsten US-Sanktionen. Der TSV 1860 München muss zwangsweise in die viertklassige Regionalliga Bayern absteigen. Das hat der Traditionsklub mitgeteilt, nachdem eine Frist abgelaufen war, bis zu der die Münchner Löwen dem DFB einen Liquiditätsnachweis hätten erbringen müssen. Hintergrund ist ein Finanzstreit mit Investor Hasan Ismaik. Dadurch erhält 1860 nun keine Lizenz für die dritte Fußballliga.
1: 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Hier die wichtigsten Meldungen von den Straßen bei uns in der Region. Wenn ihr gerade auf der A93 Holledau in Richtung Weiden unterwegs seid, fahrt zwischen den Anschlussstellen Regensburg-West und Regenstau vorsichtig. Hier kommt es zu Verzögerungen wegen einer Nachtbaustelle. 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
2: Jetzt in der Nacht pendeln sich die Temperaturen bei um die 12 Grad ein in Regensburg-Niederbahn und der Oberpfalz. Es ziehen weitere Wolkenfelder durch mit vereinzelt Regen. Tagsüber ist es heute dann erstmal freundlich und meist trocken für die Fronleichnamsprozessionen. Erst so zum Nachmittag hin kann es dann auch wieder kräftige Schauer und Gewitter geben bei 20 bis 24 Grad. Der Charivari-Wettertrend. Der Freitag wird morgen auch eher wechselhaft mit Sonne, Wolken, Schauern oder auch kurzen Gewittern.

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1: 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Hier die wichtigsten Meldungen von den Straßen bei uns in der Region. Fahrt auf der A93 Holledau in Richtung Weiden vorsichtig. Zwischen Regensburg West und Regenstauf kommt es zu Behinderungen wegen einer Baustelle.

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0: in Justin Hamm. Guten Morgen. Bis 2030 soll in Deutschland keiner mehr obdachlos sein. Zu diesem Ziel hat sich Bundesbauministerin Huberts bekannt. Die Überwindung der Obdachlosigkeit sei eine Mammutaufgabe und eine Kraftanstrengung, an der man festhalten wolle. Das sagte die SPD-Politikerin der Rheinischen Post. In den kommenden Jahren gebe der Bund 23,5 Milliarden Euro für bezahlbaren Wohnraum an die Länder. Nach der deutschen Abstimmungspleite im Rennen um einen Platz im UN-Sicherheitsrat hat Bundesaußenminister Wadephul von einer herben Niederlage gesprochen. Man bleibe aber in den Vereinten Nationen aktiv. Statt Deutschland wurden Österreich und Portugal in der UN-Generalversammlung für 2 Jahre in den Sicherheitsrat gewählt. Mit einem Brief zur Ausrichtung seiner Partei hatte CSU-Vize Weber ja für einigen Gesprächsstoff gesorgt und viele Beobachter sagen, oh, da zählt einer mit seiner Kritik Ministerpräsident Söder an. Diesen Eindruck hat Weber jetzt versucht zu zerstreuen. Moritz Einzel berichtet.
1: In der ARD-Sendung Maischberger stellte der Europapolitiker Weber klar,
2: es gibt

0: in der CSU derzeit keine Führungsdiskussion also Markus Söder in Frage stellen. Wir wollen gemeinsam arbeiten.
1: Derzeit keine Führungsdiskussion, aber in der Politik und gerade in der CSU ist ja viel Dynamik drin. Dynamik und Neuausrichtung hatte Weber in einem Brief an Mandatsträger zu Pfingsten gefasst.

0: erwarten, dass noch im Juni offiziell die Beitrittsverhandlungen mit der EU beginnen. Am Strand der dänischen Insel Anholt wird heute der unter dem Namen Timmy bekannte Buckelwal öffentlich obduziert. Ein kleines Team von Tierärzten und Walexperten will unter anderem DNA-Proben entnehmen und so versuchen, die Todesursache zu klären. Der Buckelwal war nach wochenlanger Strandung vor der deutschen Ostseeküste in die Nordsee geschleppt worden. Dort verendete Timmy dann.
1: 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Und aktuell in der Region hätte man normalen Verkehr auf den Straßen, egal wo es hingeht. Wir wünschen gute Fahrt. 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
2: Guten Morgen am Donnerstag. Der Feiertag beginnt heute in Regensburg, Niederbayern und der Oberpfalz erstmal recht freundlich und trocken für die ganzen Fronleichnamsprozessionen. Erst so zum Nachmittag und Abend hin sind dann auch wieder Schauer oder Gewitter möglich bei 20 bis 24 Grad. Der Charivari-Wettertrend. Morgen am Brückenfreitag wird es auch eher wechselhaft mit Sonne, Wolken, Schauern oder auch mal kurzen Gewittern.

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3: Und aktuell in der Region hätte man normalen Verkehr auf den Straßen, egal wo es hingeht. Wir wünschen gute Fahrt.
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4: Guten Morgen am Donnerstag. Der Feiertag beginnt heute in Regensburg-Niederbahn und der Oberpfalz erstmal recht freundlich und trocken für die ganzen Fronleichnamsprozessionen. Erst so zum Nachmittag und Abend hin sind dann auch wieder Schauer oder Gewitter möglich bei 20 bis 24 Grad. Der Charivari-Wettertrend. Morgen am Brückenfreitag wird es auch eher wechselhaft mit Sonne, Wolkenschauern oder auch mal kurzen Gewittern.
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7: Ich bin Justin Hamm. Guten Morgen. Die Internetnutzung in Deutschland sinkt immer stärker. Für diese Entwicklung nach jahrelangem Wachstum gibt es unterschiedliche Gründe. Das zeigt die Postbank Digitalstudie. Demnach verbringt jede und jeder im Schnitt 67 Stunden pro Woche im Netz, 5 Stunden weniger als im Vorjahr. Vor allem unter 40-Jährige reduzieren ihre Smartphone-Aktivität. Die häufigsten genannten Gründe: mehr Zeit mit der Familie und mit Freunden, weniger Ablenkung, mehr Konzentration und auch gesundheitliche Auswirkungen spielen bei vielen eine Rolle. Der Tankrabatt der Bundesregierung läuft Ende dieses Monats aus. Dann könnte es wieder deutlich teurer werden an der Zapfsäule. Verbraucherschützer fordern mit Blick darauf nun eine bleibende Entlastung. Die Chefin des Bundesverbands Verbraucherzentralen, Pop, sagt, es bräuchte Maßnahmen, die dauerhaft wirken und die Abhängigkeit von fossilen Energien verringern. Sie schlägt eine Senkung der Stromsteuer auch für Privathaushalte vor. Die deutsche Kandidatur für einen Sitz am mächtigsten Tisch der Weltpolitik, dem UN-Sicherheitsrat, ist gescheitert. Ein Nackenschlag für die Regierung von Kanzler Merz. Vom Koalitionspartner SPD kommen Rufe, Völkerrechtsbrüche endlich stärker zu kritisieren. Katrin Müller berichtet.
8: Merz gibt gern den Außenkanzler und hat eventuell auch darauf gehofft, im UN-Sicherheitsrat quasi auf Augenhöhe mit US-Präsident Trump oder auch Kreml-Chef Putin diskutieren zu können. Als Hauptgrund für die Wahlniederlage sehen Kritiker und die SPD den ständigen Schlingerkurs der Merz-Regierung, zum Beispiel im Gaza-Krieg und auch beim Angriff der USA und Israels auf den Iran.
7: Weihrauch, Ministrantinnen und Ministranten, Heiligenfiguren, Fahnen und jede Menge Blumen. An Fronleichnam wird es in der katholischen Kirche jedes Jahr besonders festlich. Auch heute zum Beispiel wieder bei der Seeprozession.

Prozession auf dem Staffelsee, den Prozessionen in München, Nürnberg und Würzburg. Und bei der Prozession in Wackersberg nahe Bad Tölz sind auch Gebirgsschützenkompanien dabei. Australische Laubenvögel in der Stadt dekorieren ihre Balzplätze mit menschlichem Müll und sammeln dabei deutlich mehr als ihre Artgenossen auf dem Land. Das zeigt eine Studie der University of Exeter. Besonders beliebt bei der Deko sind grüne Glassplitter und rote Drähte, aber auch zum Beispiel Handschellen und Arzneifläschchen landen in den Nestern.

0: der Region gute Fahrt. 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
1: Guten Morgen am Donnerstag. Der Feiertag beginnt heute in Regensburg-Niederbahn und der Oberpfalz erstmal recht freundlich und trocken für die ganzen Fronleichnamsprozessionen. Erst so zum Nachmittag und Abend hin sind dann auch wieder Schauer oder Gewitter möglich bei 20 bis 24 Grad. Der Charivari-Wettertrend. Morgen am Brückenfreitag wird es auch eher wechselhaft mit Sonne, Wolken, Schauern oder auch mal kurzen Gewittern.

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2: Ich kann mich gar nicht satt sehen. Ein eigenartiges Wort. Satt werden durch Anschauen. Normalerweise spüren wir, dass wir satt sind, wenn wir gut und ausreichend gegessen haben. Es muss also auch noch etwas anderes geben, das uns satt macht. Alle, die Kunst lieben, werden satt, wenn sie ein Museum besuchen. Naturfreunde empfinden so, wenn sie eine Wanderung hinter sich haben und eine weite Landschaft vor ihnen liegt. Und natürlich Verliebte, die vergessen beim sich anschauen gleich die ganze Welt um sich herum. Ob sich dieses Gefühl auch heute am Fronleichnamstag einstellt? Wenn katholische Christen die Kommunion empfangen haben,

0: und anschließend bei der Prozession und an den Altären auf das Brot in der Monstranz schauen. Vielleicht hilft uns ein Wort von Christian Morgenstern. Manches müssen wir 100, ja 1000 Mal sehen, bevor wir es zum ersten Mal wirklich sehen. Wer in diesem kleinen Stück Brot wirklich Jesus Christus sieht und erkennt, könnte sich tatsächlich satt sehen. Pfarrer Georg Birner, Abensberg.
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3: Und aktuell liegen uns keine Störungsmeldungen vor. Egal wohin ihr unterwegs seid, gute Fahrt.
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4: Guten Morgen am Donnerstag. Der Feiertag beginnt heute in Regensburg-Niederbahn und der Oberpfalz erstmal recht freundlich und trocken für die ganzen Fronleichnamsprozessionen. Erst so zum Nachmittag und Abend hin sind dann auch wieder Schauer oder Gewitter möglich bei 20 bis 24 Grad. Der Charivari-Wettertrend. Morgen am Brückenfreitag wird es auch eher wechselhaft mit Sonne, Wolkenschauern oder auch mal kurzen Gewittern.
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0: in Just in Hamm. Guten Morgen. Deutschland bekommt keinen Sitz im UN-Sicherheitsrat. Aber was bedeutet diese Abstimmungsniederlage gestern für die Bundesregierung und Kanzler Merz? CSU-Vize Weber sagte in der ARD.
1: Nee, ist keine Niederlage für Friedrich Merz. Aber zugegebenermaßen hat Deutschland in bestimmten Punkten klarere Positionen bezogen, beispielsweise an der Seite von Israel zu stehen.
0: Der Co-Chef der Linken, Van Aken, entgegnete, das komme dabei raus, wenn man das Völkerrecht schreddere. Er warf der Bundesregierung vor, etwa gegenüber Russland und den USA völkerrechtlich mit zweierlei Maß zu messen.
2: Diese doppelte Stimme, das kommt nicht gut. Ich glaube, es saßen heute bei den Vereinten Nationen ganz viele Länder, die haben sich gesagt, diesen Friedrich Merz, den will ich nicht im Sicherheitsrat sehen. Und ganz ehrlich, ich will ihn da auch nicht sehen.
0: Statt Deutschland waren gestern Österreich und Portugal für 2 Jahre in den UN-Sicherheitsrat gewählt worden. Bis 2030 wollen die bayerischen Staatsforsten 500 Windräder auf den Weg bringen. Die Ausschreibungen für 4 neue Windparks sind nun abgeschlossen, heißt es. Sie sollen in Oberfranken und der Oberpfalz entstehen. Geplant sind insgesamt 17 neue Windräder, 6 alleine im oberfränkischen Lichtenfels. Die SPD will Katastrophenschutz als Schulfach einführen. Fraktionsvize Limbacher sagt, das schärfe das Bewusstsein der Schülerinnen und Schüler für Notlagen und wecke Begeisterung für ehrenamtliches Engagement. Auch Innenminister Dobrindt von der CSU hatte sich offen dafür gezeigt. Mitte Juni soll das Thema bei der Innenministerkonferenz beraten werden. Die Gewerkschaft Verdi hat neue Warnstreiks im Handel angekündigt. Betroffen sind heute und morgen Betriebe und Unternehmen im Einzel- sowie im Groß- und Außenhandel in allen Bundesländern. In Bayern, Baden-Württemberg, Hessen, NRW, Rheinland-Pfalz und dem Saarland haben die Geschäfte wegen des Feiertags Fronleichnam heute aber ohnehin zu. Weltweit gibt es so viele Millionäre wie nie zuvor. Laut dem Beratungsunternehmen Capgemini verfügen inzwischen gut 25 Millionen Menschen auf der Welt über ein anlagefähiges Vermögen von mindestens 1 Million Dollar. Deutschland liegt dabei auf Platz 3. Hauptgrund sind boomende Aktienmärkte.
3: 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Für euch aktuell normaler Verkehr auf den Straßen in der Region. Gute Fahrt.
4: Guten Morgen.

am Donnerstag. Der Feiertag beginnt heute in Regensburg-Niederbahn und der Oberpfalz erstmal recht freundlich und trocken für die ganzen Fronleichnamsprozessionen. Erst so zum Nachmittag und Abend hin sind dann auch wieder Schauer oder Gewitter möglich bei 20 bis 24 Grad. Der Charivari-Wettertrend. Morgen am Brückenfreitag wird es auch eher wechselhaft mit Sonne, Wolken, Schauern oder auch mal kurzen Gewitter.

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4: Und aktuell in der Region hätten wir normalen Verkehr auf den Straßen, egal wo es hingeht. Wir wünschen gute Fahrt.
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5: Guten Morgen am Donnerstag. Der Feiertag beginnt heute in Regensburg-Niederbahn und der Oberpfalz erstmal recht freundlich und trocken für die ganzen Fronleichnamsprozessionen. Erst so zum Nachmittag und Abend hin sind dann auch wieder Schauer oder Gewitter möglich bei 20 bis 24 Grad. Der Charivari-Wettertrend. Morgen am Brückenfreitag wird es auch eher wechselhaft mit Sonne, Wolkenschauern oder auch mal kurzen Gewittern.
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0: bin Justin Hamm. Guten Morgen. Die Menschen in Deutschland verbringen weniger Zeit im Internet. Das zeigt die neue Postbank Digitalstudie. Gut 67 Stunden sind wir im Schnitt pro Woche online. Also 5 Stunden weniger als im vergangenen Jahr. Jan-Henne Reitze berichtet.
1: Sie hat kaum noch den Alltag ohne Internet kennengelernt. Deshalb verbringt die Generation bis 40 auch nach wie vor die meiste Zeit im Netz mit über 80 Stunden pro Woche. Aber auch der Overload ist besonders groß und der Wunsch, mal offline zu sein. Deshalb legen die bis zu 40-Jährigen das Smartphone zunehmend bewusst zur Seite und reduzieren ihren Social-Media-Konsum. Stabil geblieben ist dagegen die Zeit, die im Netz mit praktischen Dingen wie Online-Banking verbracht wird.
0: Der Tankrabatt der Bundesregierung läuft Ende dieses Monats aus. Dann könnte es wieder deutlich teurer werden an der Zapfsäule. Verbraucherschützer fordern mit Blick darauf nun eine bleibende Entlastung. Die Chefin des Bundesverbands Verbraucherzentralen, Popp, sagt, es bräuchte Maßnahmen, die dauerhaft wirken und die Abhängigkeit von fossilen Energien verringern. Sie schlägt eine Senkung der Stromsteuer auch für Privathaushalte vor. Nach einer langen Hängepartie wird es nun offenbar konkreter. Die Vorbereitungen für die Verhandlungen über einen EU-Beitritt der Ukraine und von Moldau laufen. Das kündigte die EU-Ratspräsidentschaft an. Im Idealfall sollen die Gespräche bereits am 15. Juni starten. Unter dem neuen Ministerpräsidenten Major hatte Ungarn seine Blockade bei der Aufnahme Moldaus und der Ukraine aufgehoben. Die Verhandlungen selbst dürften dann aber mehrere Jahre dauern. Forscher haben an einem Wollhaar-Mammut, dessen Überreste in der Oberpfalz ausgegraben wurden, Schnittspuren entdeckt. Ein Hinweis darauf, dass Menschen das Tier vor rund 26.000 Jahren als Nahrung genutzt haben. Das Mammut war 2020 bei Bauarbeiten in Rieckhofen gefunden worden. Die Schnittspuren auf mehreren Rippen stammen offenbar von Steinwerkzeugen. Eine Rippe soll sogar als Schneidebrett gedient haben. Kurz vor Beginn der Fußball-WM in Nordamerika warnen Verbraucherschützer vor betrügerischen Ticket- und Reiseangeboten. Weil die offiziellen Tickets sehr teuer sind, werden Interessierte auf Kleinanzeigenportalen und in sozialen Netzwerken gelockt. So berichtet es die Verbraucherzentrale Sachsen. Mit den Tickets kommt man aber nicht ins Stadion, weil diese personengebunden und nicht übertragbar sind.
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3: Eine ungewöhnliche Kontrolle gab es in der Nacht in Schwarzenfeld. Dort hat die Polizei zwei Männer mit zwei frisch gefangenen Karpfen aufgehalten. Das Besondere, laut eigener Aussage, hatten die beiden die Fische nicht mit einer Angel, sondern mit den bloßen Händen aus der Nab geholt. Einen Angelschein oder eine Fangerlaubnis konnten sie nicht vorzeigen. Die Karpfen wurden sichergestellt und die beiden Männer erwartet jetzt eine Anzeige wegen Fischwilderei.
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4: Aktuell habe ich keine Meldungen für euch. Es ist ruhig auf den Straßen.
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4: Mir sind aktuell keine Blitzer bekannt. Gute Fahrt.

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2: Für die meisten geht's heute recht freundlich.

0: hinterher und die sorgt für teilweise sogar kräftige Schauer und Gewitter. Örtlich kann es auch Starkregen oder ein bisschen Hagel geben. In Richtung Niederbayern bleibt es allerdings länger trocken. Der Wettertrend: in der Nacht bleibt es relativ nass und gewittrig bei Temperaturen von bis zu 13 Grad. Und am Freitag bleibt es dann auch erstmal recht wechselhaft. Allerdings haben wir doch durchaus Chancen auf Sonnenschein.
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0: Schönen guten Morgen an diesem Feiertag. Für viele ist es ja der Start ins lange Wochenende, also lassen wir es ruhig angehen. Gleich schauen wir nochmal darauf, wie das Wetter überhaupt das Wochenende wird. Und bis dahin habe ich mehr Hits und mehr Vielfalt. Die kommt von Blondie mit Maria, gleich nach Ray Garvey für euch. Ich bin Saskia Hinzen. Schönen guten Morgen.

0: Einen schönen Feiertag euch. Heute ist es tatsächlich etwas grau, zumindest später am Tag kommt definitiv noch Regen dazu. Aber wie schaut's denn generell aus an diesem verlängerten Wochenende? Das weiß natürlich Kai Zorn aus unserer Wetterredaktion. Kai, was sagst du, wie wird denn unser Wochenende?
1: Wechselhaft. Am Fronleichnamstag starten wir mit Sonnenschein. Dann ziehen aller Voraussicht nach von Westen Wolken mit Regen und teilweise auch Gewittern auf. Und auch von Freitag bis ins Wochenende

0: abwechseln sich mal längere sonnige Phasen mit sommerlichen Temperaturen und dann wieder Schauer und Gewitter mit einer Abkühlung auf um die 20 Grad ab.
1: Kannst du uns denn auch schon sagen, vielleicht wie der Juni generell wird?
0: Das wird wohl eine sehr wechselhafte Angelegenheit werden. Wir haben dann mal wieder ein paar Tage Sonne und Wärme, teilweise auch Hitze, schwüle Hitze. Dann folgt eine Abkühlung mit Schauern und Gewittern und auch mal längeren Regenfällen. Die Temperaturen gehen auf um die 20 Grad zurück. Dann geht das Ganze wieder von vorne los. Es kommt ein kurzes Hoch, die Temperaturen steigen an mit einer Südströmung. Das wird ein ständiges Hin und Her sein. Das könnte vielleicht sogar die Blaupause für unseren Sommer werden, aber zumindest mal für den Juni.
1: Alles klar, danke dir. Aber gut, nach so ein paar heißen Tagen ist eine Abkühlung ja durchaus auch mal ganz schön. Genießt auf jeden Fall den freien Tag heute und an alle, die arbeiten müssen, danke euch.

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2: Da ist es gerade ruhig auf den Straßen. Ihr kommt gut durch.
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2: Aktuell habe ich keine Blitzer auf dem Schirm für euch.
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2: Für die meisten geht es heute recht freundlich in den Tag mit ein bisschen Sonnenschein, aber die Wolken, die kommen noch. Vor allem ab Mittag, Nachmittag, da zieht dann nämlich so eine Kaltfront nochmal Höhenkaltluft hinterher und die sorgt für teilweise sogar kräftige Schauer und Gewitter. Örtlich kann es auch Starkregen oder ein bisschen Hagel geben. In Richtung Niederbayern bleibt es allerdings länger trocken. Der Wettertrend: in der Nacht bleibt es relativ nass und gewittrig bei Temperaturen von bis zu 13 Grad. Und am Freitag bleibt es dann auch erstmal recht wechselhaft. Allerdings haben wir doch durchaus Chancen auf Sonnenschein.
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0: Charivari hier, schön, dass ihr dabei seid. Heute am Feiertag und zum Ende auch der Pfingstferien. Bisschen Freizeit haben wir ja noch mit den Kids. Da ist hoffentlich noch genug Zeit für einen kleinen Ausflug. Wie wär's denn mit dem Wild- und Freizeitpark Höllohe bei Teublitz? Hier sind schließlich Ziegen, Schafe, Schweine, Esel und auch Ponys zu Hause. Bis zu 150.000 Besucher strömen jedes Jahr in den Park. Bei freiem Eintritt können die Gäste rund 200 Tiere in 20 verschiedenen Arten erleben. Leiter des Tierparks ist Lukas Reiche. Bei welchen Tieren gab es denn heuer schon Nachwuchs?
1: In diesem Jahr gab es Nachwuchs bei den Ziegen und den Kamerunschafen. Das sind immer die ersten, die bei uns dran sind mit Nachwuchs. Und ansonsten hatten wir jetzt noch Nachwuchs bei den Mufflern und bei den Störchen, bei den wilden Störchen, da müssen jetzt auch die ersten.
0: Vergangenen November gab es ja Zuwachs im Wildpark. 3 weibliche Auerochsen sind eingezogen. Wie geht's den Ladies denn?
1: Ja, recht gut. Also die 3 Damen haben bei uns das Gelände eigentlich wirklich gut angenommen. Sie sind ja nicht so schüchtern, wie wir erwartet haben. Also sie nehmen auch die Besucher wahr. Sie haben es wirklich gut eingelebt, bewegen sich im Gelände frei rum. Recht gern stehen sie mehr auf der Wiese, wo man gut reinsehen kann. Und ab voraussichtlich Juni oder Juli bekommen sie dann einen Zugang. Also es wird wohl noch ein Stier dazukommen. Und der zieht dann ja voraussichtlich Anfang Juli bei uns ein.
0: Und so gibt es dann möglicherweise auch nächstes Jahr schon Auerochsen-Nachwuchs zu bestaunen. Der Wildpark Höllohe ist täglich von 5 bis 22 Uhr geöffnet. Verschiedene Tiere dürfen übrigens auch gefüttert werden mit Futter, das man vor Ort erwerben kann. Und es gibt auch einen großen Waldspielplatz.
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0: Ich bin Justin Hamm. Die Bundesregierung plant eine große Pflegereform und nun werden Inhalte des Entwurfs von Gesundheitsministerin Warken bekannt. Das ZDF berichtet von großen Änderungsplänen. Der Pflegebeitrag für kinderlose Menschen soll erhöht werden um 0,1 Prozentpunkte. Zudem soll es schwieriger werden, in einen Pflegegrad eingestuft zu werden. Und auch Beschäftigte in Minijobs sollen in Zukunft in die Pflegeversicherung einzahlen. Seit ein paar Tagen ist in Bayern ein Tele-Neugeborenen-Notarztdienst im Einsatz. Gesundheitsministerin Gerlach spricht von einem echten Fortschritt. Spezialisierte Intensivmediziner können nun in kritischen Situationen rund um die Uhr unterstützen, vor allem in Kliniken auf dem Land. Die ersten 10 Minuten nach der Geburt seien entscheidend, sagt der ärztliche Direktor der Kinderklinik Dritter Orden in Passau, Keller. Die deutsche Kandidatur für einen Sitz am mächtigsten Tisch der Weltpolitik, dem UN-Sicherheitsrat, ist gescheitert. Ein Nackenschlag für die Regierung von Kanzler Merz. Vom Koalitionspartner SPD kommen Rufe, Völkerrechtsbrüche endlich stärker zu kritisieren. Katrin Müller berichtet.
1: Merz gibt gern den Außenkanzler und hat eventuell auch darauf gehofft, im UN-Sicherheitsrat quasi auf Augenhöhe mit US-Präsident Trump oder auch Kreml-Chef Putin diskutieren zu können. Als Hauptgrund für die Wahlniederlage sehen Kritiker und die SPD den ständigen Schlingerkurs der Merz-Regierung, zum Beispiel im Gaza-Krieg und auch beim Angriff der USA und Israels auf den Iran.
0: Viele Menschen greifen zu Nahrungsergänzungsmitteln, obwohl sie diese oft gar nicht brauchen. Das hat Professor Dr. Tawab beim Fortbildungskongress Pharmacon in Südtirol gesagt. Immer häufigere Werbeanzeigen suggerierten den Menschen, unterversorgt zu sein. Und viele glaubten, dass Nahrungsergänzungsmittel wie ein Arzneimittel funktionieren. Dr. Tawab ruft dazu auf, sich in der Apotheke beraten zu lassen. Welche Reiseziele in Deutschland außerhalb der größeren Städte sind am beliebtesten? Das hat nun das Reiseportal Airbnb untersucht. Grundlegend zeigt die Studie, das Interesse an Naturreisen ist in den letzten Jahren stark gestiegen. In die Top 15 schaffen es gleich 4 Regionen am Bodensee. Auch Nord- und Ostsee sind mehrfach vertreten, genauso wie das Allgäu und die Zugspitzregion.
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3: Eine ungewöhnliche Kontrolle gab es in der Nacht in Schwarzenfeld. Dort hat die Polizei 2 Männer mit 2 frisch gefangenen Karpfen aufgehalten. Das Besondere, laut eigener Aussage, hatten die beiden die Fische nicht mit einer Angel, sondern mit den bloßen Händen aus der Nab geholt. Einen Angelschein oder eine Fangerlaubnis konnten sie nicht vorzeigen. Die Karpfen wurden sichergestellt und die beiden Männer erwartet jetzt eine Anzeige wegen Fischwilderei.
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4: Im Moment ganz normaler Verkehrsfluss auf den Straßen. Ihr kommt gut durch.
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4: Da habe ich noch keine Meldungen im Moment.
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4: Für die meisten geht es heute recht freundlich in den Tag mit ein bisschen Sonnenschein. Aber die Wolken, die kommen noch. Vor allem ab Mittag, Nachmittag. Da zieht dann nämlich so eine Kaltfront nochmal Höhenkaltluft hinterher. Und die sorgt für teilweise sogar kräftige Schauer und Gewitter. Örtlich kann es auch Starkregen oder ein bisschen Hagel geben. In Richtung Niederbayern bleibt es allerdings länger trocken.

0: Wettertrend. In der Nacht bleibt es relativ nass und gewittrig bei Temperaturen von bis zu 13 Grad. Und am Freitag bleibt es dann auch erstmal recht wechselhaft. Allerdings haben wir doch durchaus Chancen auf Sonnenschein.
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entspannten Start in den Vormittag oder auch in den Tag habe ich gleich mehr Vielfalt von Ronan Keating. Life is a Rollercoaster und mehr Hits gibt's jetzt von Kamrad.

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0: schönen Feiertag euch. Sitzt ihr gemütlich am Frühstückstisch oder packt ihr schon die Brotzeit, weil es vielleicht nochmal die Familie besuchen geht oder generell auf einen kleinen Kurztrip? Ja, gerade zum Pfingstferienende verreisen ja immer nochmal viele. Wo wir auf den Autobahnen mit Stau rechnen müssen, das weiß Frederik Sperber vom ADAC Südbayern. Klar, heute wird es wahrscheinlich tendenziell eher voll und dann am Samstag, auch am Sonntag, wenn alle wieder zurückreisen. Aber wo wird es denn wahrscheinlich am schlimmsten?
1: Besonders auf den bekannten Routen aus Richtung Österreich und Italien müssen sich Autofahrer auf einen zähen Verkehrsfluss einstellen. Gerade auf der A9 Richtung München, auf dem Autobahnring rund um die Landeshauptstadt und auf der A8 aus Richtung Salzburg rechnen wir mit Staus und hohen Zeitverlusten. Neben der A8 dürften sich die vielen Reisenden aber auch auf der Inntal-Autobahn, der A95 sowie am Fernpass und auch auf der A7 bemerkbar machen.
0: Alles klar, so ganz ohne Stau geht's dann doch nicht zum Ferienende. Aber gut, zum Anfang der Pfingstferien war ja auch ein großes Verkehrschaos angekündigt worden, weil es da ja auch noch

0: eine Sperrung gab am Brenner. Trotzdem sind die großen Staus ausgeblieben. Also, vielleicht haben wir ja Glück und dieses Wochenende ist es genauso.
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0: Aktuell habe ich keine Meldungen für euch. Es ist ruhig auf den Straßen.
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0: Es blitzt in Regensburg in der Nordgaustraße.
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0: Für die meisten geht's heute recht freundlich in den Tag mit ein bisschen Sonnenschein, aber die Wolken, die kommen noch. Vor allem ab Mittag, Nachmittag, da zieht dann nämlich so eine Kaltfront nochmal Höhenkaltluft hinterher und die sorgt für teilweise sogar kräftige Schauer und Gewitter. Örtlich kann es auch Starkregen oder ein bisschen Hagel geben. In Richtung Niederbayern bleibt es allerdings länger trocken. Der Wettertrend: in der Nacht bleibt es relativ nass und gewittrig bei Temperaturen von bis zu 13 Grad. Und am Freitag bleibt es dann auch erstmal recht wechselhaft. Allerdings haben wir doch durchaus Chancen auf Sonnenschein.
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der Feiertag mit Charivari. Der Tag ist heute teilweise ein bisschen verregnet. Vor allem ab Mittag soll es ja wieder zuziehen, aber egal. Wir schauen einfach, wo wir uns drinnen die Zeit vertreiben können. Und das wäre zum Beispiel ein Kinosaal. Denn heute kommen ja neue Filme raus. Welche das sind, hört ihr gleich. Nach mehr Hits und mehr Vielfalt.

0: schönen Feiertag euch. Das Wetter spielt ja aktuell nicht ganz so mit zum Ende der Pfingstferien. Macht aber gar nichts. Wir machen es uns trotzdem gemütlich. Vielleicht endlich mal wieder im Kinosaal. Denn heute am Donnerstag kommen ja neue Filme raus. Und das sind alles Sachen, die wir noch aus unserer Jugend kennen. Wie cool ist das denn, bitteschön? Kollege Thomas Bremser, auf was dürfen wir uns denn freuen?
1: Adam, wenn du dein magisches Schwert emporstreckst, welche Worte sprichst du dann?
2: Bei der Macht von Grayskull.
1: Und weiter?
3: Kinder der 80er wissen das natürlich und auch um wen es hier geht. Die Actionfigur He-Man. Im Masters of the Universe muss der 10-jährige Adam seinen Heimatplaneten Eternia verlassen.
4: Ich entsandte dich an einen Ort, an dem sie dich nie finden würden. Zur Erde.
3: Nach knapp 20 Jahren kehrt er mit seinem Wunderschwert zurück, um den Planeten vor dem Bösen zu rächen.
5: Skeletor nahm mir meine Familie und er hat unsere Welt zerstört.
3: Nicholas Galitzine spielt den muskelbepackten He-Man, Jared Leto den bösen Skeletor im ziemlich trashigen Masters of the Universe.
6: Ich habe dich!
7: Wir sind wieder da!
3: 13 Jahre haben Fans auf den 6. Teil der Scary Movie-Reihe gewartet.
8: Ein Serienmörder treibt sein Unwesen.
3: Anna Faris und Regina Hall haben schon 2000 im 1. Teil mitgespielt und kämpfen erneut gegen einen maskierten Killer.
9: Ich habe mich jahrelang darauf vorbereitet.
3: Scary Movie 6 nimmt Horrorfilme auf die Schippe wie Weapons, Blood and Sinners oder Smile. Für die einen ist der Humor zu abgedreht, für andere einfach nur kultig.
0: Also kultig finde ich es auf jeden Fall. Da fühle ich mich direkt, als wäre ich wieder 13. Falls ihr Lust auf Kino habt, He-Man Masters of the Universe und auch Scary Movie 6 laufen ab heute. Viel Spaß!

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0: Justin Justin Hamm. Wir können uns auf spürbare Einschnitte bei der Pflegeversicherung einstellen. Nun werden erste Punkte des Reformvorschlags von Gesundheitsministerin Warken bekannt. Für Heimbewohner sollen Zuschläge bei längerer Aufenthaltsdauer später einsetzen. Zudem soll der Versicherungsbeitrag von Menschen ohne Kindern um 0,1% steigen. Auch bei Minijobs sollen Arbeitnehmer einen Pflegebeitrag leisten. Und bei der Einstufung in einen Pflegegrad soll es künftig höhere Hürden geben. Nach dem Scheitern der deutschen Bewerbung für den UN-Sicherheitsrat wird über den Kurs in der Außenpolitik diskutiert. SPD-Außenpolitiker Achmetowitsch fordert, die Haltung gegenüber Israel zu überdenken. Permanente Völkerrechtsverletzungen müssten klar benannt werden. Parteikollegin Kademattori forderte, die SPD-Spitzen auf sich klar zu positionieren. Sparen fällt vielen Menschen offenbar wieder schwerer. Die DZ-Bank rechnet damit, dass die Sparquote in Deutschland in diesem Jahr auf 10,2% sinkt. Auch das Geldvermögen der privaten Haushalte legt deutlich langsamer zu als zuletzt. Zoe Tassovali ordnet ein.
1: Die Rechnung ist eigentlich ziemlich einfach. Wenn Tanken und Energie mehr kosten, bleibt am Monatsende weniger übrig. Genau das sehen die Experten gerade bei vielen Haushalten. Grund ist der Iran-Konflikt. Und das Leben insgesamt dürfte erstmal teuer bleiben. Deshalb wächst auch das Vermögen der Deutschen deutlich langsamer als in den vergangenen Jahren.
0: Weihrauch, Ministrantinnen und Ministranten, Heiligenfiguren, Fahnen und jede Menge Blumen. An Fronleichnam wird es in der katholischen Kirche jedes Jahr besonders festlich. Auch heute zum Beispiel wieder bei der Seeprozession auf dem Staffelsee, den Prozessionen in München, Nürnberg und Würzburg. Und bei der Prozession in Wackersberg nahe Bad Tölz sind auch Gebirgsschützenkompanien dabei. Australische Laubenvögel in der Stadt dekorieren ihre Balzplätze mit menschlichem Müll und sammeln dabei deutlich mehr als ihre Artgenossen auf dem Land. Das zeigt eine Studie der University of Exeter. Besonders beliebt bei der Deko sind grüne Glassplitter und rote Drähte. Aber auch zum Beispiel Handschellen und Arzneifläschchen landen in den Nestern.
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3: Das Hotel zum Hirschen in Lahm ist aktuell bundesweit in den Schlagzeilen. Der Vorwurf: Antisemitismus. Denn das Haus hat die Buchungsanfrage eines israelischen Reisenden mit dem Satz beantwortet: In unserem Hotel sind keine Juden erlaubt. Juniorchef Andreas Vogel hat sich inzwischen bei dem israelischen Bürger entschuldigt. Er sagt, seit Wochen sieht sich das Hotel in Lahm mit falschen Mails und Anfragen konfrontiert. Buchungen werden getätigt, aber kein Gast erscheint. Und so war die E-Mail aus Israel für die Mitarbeiter ein weiterer Fake. Gegenüber Charivari sagt Vogel:
4: Leicht tut es uns natürlich. Das ist keine Frage nicht. Der Hintergedanke oder der Hintergrund war ja nicht, jemanden zu diskriminieren oder zu beleidigen. Überhaupt nicht.
3: Als Wiedergutmachung hat das Hotel den israelischen Bürger, den diese Mail erreichte, zu einer Woche kostenlosem Urlaub nach Lahm eingeladen.
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5: Da ist es gerade ruhig auf den Straßen. Ihr kommt gut durch.
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7: Es blitzt in Regensburg in der Nordgaustraße.
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10: Für die meisten geht es heute recht freundlich in den Tag mit ein bisschen Sonnenschein, aber die Wolken, die kommen noch. Vor allem ab Mittag, Nachmittag, da zieht dann nämlich so eine Kaltfront nochmal Höhenkaltluft hinterher und die sorgt für teilweise sogar kräftige Schauer und Gewitter. Örtlich kann es auch Starkregen oder ein bisschen Hagel geben. In Richtung Niederbayern bleibt es allerdings länger trocken.

0: Wettertrend. In der Nacht bleibt es relativ nass und gewittrig bei Temperaturen von bis zu 13 Grad. Und am Freitag bleibt es dann auch erstmal recht wechselhaft. Allerdings haben wir doch durchaus Chancen auf Sonnenschein.
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Feiertag. Falls ihr noch eine große Fahrt vor euch habt, jetzt zum langen Wochenende vielleicht noch mal ganz schnell einen Kurztrip machen wollt, ist es eventuell unvermeidlich, dass ihr kurz oder auch vielleicht länger im Stau steht und wie ihr euch da die Zeit vertreiben könnt. Das hört ihr gleich hier. Außerdem natürlich mehr Hits und mehr Vielfalt. Die kommen unter anderem von Bryan Adams gleich. Everything I do it for you. Und hier ganz aktuell Holly Humberstone, To Love Somebody. Ich bin Saskia Hinzen, freue mich, dass ihr eingeschaltet habt.

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0: schönen Feiertag euch. Zum Ende der Pfingstferien machen jetzt viele auch am verlängerten Wochenende nochmal einen kleinen Kurzurlaub. Und da könnte es voll werden auf den Autobahnen, vor allem natürlich Freitag oder auch am Samstag oder Sonntag bei der Rückfahrt. Ums Stehen kommen wir manchmal nicht drum herum. Das heißt aber nicht, dass wir uns ärgern müssen und es alles blöd finden müssen. Wir können uns ja auch ganz einfach die Zeit vertreiben. Das geht natürlich mit uns, mehr Hits und mehr Vielfalt, alles klar. Aber es gibt ja auch noch andere kreative Möglichkeiten. Wir haben euch gefragt, was macht ihr eigentlich gegen Langeweile im Auto?
1: iPad, Film schauen.
2: Musik hören, ja. Podcast hören. Ja, Dinge, die ich dann im Stau ganz gern mache.
3: Und miteinander Witze erzählen.
4: Wenn es wirklich ein Stehstau ist, dann würde ich irgendwie meine E-Mails machen zum Beispiel. Also arbeiten am Handy.
5: Einfach mal die Ruhe genießen.
6: Wenn wir im Stau stehen, dann rasten eigentlich alle im Auto aus. Also da hätten wir auch gerne selber Tipps.
0: Okay, vielleicht sind ja jetzt ein paar Sachen dabei gewesen. Ansonsten könnt ihr euch ja vorher noch mal schnell ein paar witzige Stauspiele googeln. Da gibt es ja auch immer sehr lustige Sachen. Und ansonsten durchhalten. Wir sind auf jeden Fall rund um die Uhr bei euch. Mit mehr Hits und mehr Vielfalt. Auch jetzt.

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6: 2 Meldungen habe ich. Einmal von der A3 Passau Richtung Nürnberg. Vorsicht, zwischen Beratshausen und Parsberg liegt eine Sporttasche auf der Fahrbahn. Und auf der A93 Regensburg-Holledau zwischen Regensburg Süd und Pendling müsst ihr in beiden Richtungen aufpassen. Hier ist nämlich ein Reh unterwegs.
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2: Es blitzt in Regensburg in der Nordgaustraße.
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2: Für die meisten geht es heute recht freundlich in den Tag mit ein bisschen Sonnenschein, aber die Wolken, die kommen noch. Vor allem ab Mittag, Nachmittag, da zieht dann nämlich so eine Kaltfront nochmal Höhenkaltluft hinterher und die sorgt für teilweise sogar kräftige Schauer und Gewitter. Örtlich kann es auch Starkregen oder ein bisschen Hagel geben. In Richtung Niederbayern bleibt es allerdings länger trocken. Der Wettertrend: in der Nacht bleibt es relativ nass und gewittrig bei Temperaturen von bis zu 13 Grad. Und am Freitag bleibt es dann auch erstmal recht wechselhaft. Allerdings haben wir doch durchaus Chancen auf Sonnenschein.
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ist Frohen Leichnam, der Feiertag mit Charivari. Wir sind am Ende der Pfingstferien und mitten in der Volksfestsaison. Was so alles dieses Wochenende geht, darüber reden wir gleich mal.

mit Charivari. Frohen Leichnam haben wir die letzte Woche. Pfingstferien geht die Woche auch zu Ende. Außerdem haben viele ein langes Wochenende und es ist allerhand los bei uns in der Region. Gestern schon ist der Startschuss fürs Heimatfest in Rötz im Landkreis Cham gefallen. Das heißt, es wird noch ordentlich gefeiert und zwar bis inklusive Sonntag. Heute ist Zweirad-Treffen von 14 bis 16 Uhr. Das heißt, die Radlermaß gibt es dann für 6,80 und außerdem heute Abend große Line-Dance-Party. Morgen am Freitag ist dann Seniorentreff und Städte- und Gemeindetreffen. Kinder und Familien freuen sich am meisten auf den Samstag. Da ist nämlich Kindernachmittag ab 13 Uhr und Bierkistel stapeln. Und am Sonntag ist dann Tag der Feuerwehr mit Einweihung des neuen Gerätehauses. Außerdem auch Tag der offenen Tür und der erste Rötzer Dart Cup. Also ist eine Menge los. Aber das ist nicht das einzige Fest dieses Wochenende. Auch Schwandorf legt so richtig los. Das 86. Volksfest am Volksfestplatz ist dieses Jahr startet am Freitag. Es gibt einen Festzug am Samstag, eine Oldtimer-Ausstellung am Sonntag. Und nächste Woche geht's natürlich auch noch weiter gefeiert, wird nämlich bis zum Sonntag, dem 14. gefeiert. Wird außerdem im Landkreis Neumarkt das Volksfest Freistadt ist dieses Wochenende. Heute geht's schon los. Und zwar ab 14 Uhr mit einem Konzert am Rathaus. Anschließend ist dann der Bieranstich. Und am Abend gibt's eine Bonbonkanone mit Freifahrtchips um 17 Uhr. Die gibt's übrigens morgen am Freitag um 17 Uhr auch nochmal. Und am Samstag ab 15 Uhr ist dann Kinder- und Seniorennachmittag. Also viel Spaß beim Feiern. Wünscht Charivari.

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0: bin Justin Hamm. Die Bundesregierung plant eine große Pflegereform und nun werden auch Inhalte des Entwurfs von Gesundheitsministerin Warken bekannt. Wir müssen mit spürbaren Änderungen rechnen. Zum Beispiel ist geplant, dass der Pflegebeitrag für kinderlose Menschen erhöht werden soll um 0,1 Prozentpunkte. Zudem soll es schwieriger werden, in einen Pflegegrad eingestuft zu werden und auch Beschäftigte in Minijobs sollen in Zukunft in die Pflegeversicherung einzahlen. Grundlegende Leistungskürzungen für abgelehnte Asylbewerber verstoßen gegen EU-Recht. Leistungen wie Kleidung und Haushaltsprodukte dürften auch Asylbewerbern, für die ein anderes EU-Land zuständig ist, nicht gestrichen werden. Das hat der Europäische Gerichtshof entschieden. Dieter Ebeling berichtet.
1: Es ging um einen Afghanen, dem der Landkreis Schweinfurt einige Leistungen gestrichen hatte, weil dieser eigentlich in Rumänien hätte Asyl beantragen müssen. Andererseits wird dieses alte Recht in wenigen Tagen von neuem EU-Recht abgelöst. Und das erlaubt sogar die vollständige Streichung von Sozialleistungen, wenn dafür eigentlich ein anderer Staat zahlen müsste.
0: Bis 2030 wollen die bayerischen Staatsforsten 500 Windräder auf den Weg bringen. Die Ausschreibungen für 4 neue Windparks sind nun abgeschlossen, heißt es. Sie sollen in Oberfranken und der Oberpfalz entstehen. Geplant sind insgesamt 17 neue Windräder, 6 alleine im oberfränkischen Lichtenfels. Die Gewerkschaft Verdi hat neue Warnstreiks im Handel angekündigt. Betroffen sind heute und morgen Betriebe und Unternehmen im Einzel- sowie im Groß- und Außenhandel in allen Bundesländern. In Bayern, Baden-Württemberg, Hessen, NRW, Rheinland-Pfalz und dem Saarland haben die Geschäfte wegen des Feiertags Fronleichnam heute aber ohnehin zu. Am Strand der dänischen Insel Anholt wird heute der unter dem Namen Timmy bekannte Buckelwal öffentlich obduziert. Ein kleines Team von Tierärzten und Walexperten will unter anderem DNA-Proben entnehmen und versuchen, die Todesursache zu klären. Der Buckelwal war nach wochenlanger Strandung vor der deutschen Ostseeküste in die Nordsee geschleppt worden. Dort verendete Timmy dann.
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3: Das Hotel zum Hirschen in Lahm ist aktuell bundesweit in den Schlagzeilen. Der Vorwurf: Antisemitismus. Denn das Haus hat die Buchungsanfrage eines israelischen Reisenden mit dem Satz beantwortet: In unserem Hotel sind keine Juden erlaubt. Juniorchef Andreas Vogel hat sich inzwischen bei dem israelischen Bürger entschuldigt. Er sagt, seit Wochen sieht sich das Hotel in Lahm mit falschen Mails und Anfragen konfrontiert. Buchungen werden getätigt, aber kein Gast erscheint. Und so war die E-Mail aus Israel für die Mitarbeiter ein weiterer Fake. Gegenüber Charivari sagt Vogel:
4: Leicht tut uns natürlich, das ist keine Frage nicht. Der Hintergedanke oder der Hintergrund war ja nicht, jemanden zu diskriminieren oder zu beleidigen, überhaupt nicht.
3: Als Wiedergutmachung hat das Hotel den israelischen Bürger, den diese Mail erreichte, zu einer Woche kostenlosem Urlaub nach Lahm eingeladen.
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5: Aktuell habe ich keine Meldungen für euch. Es ist ruhig auf den Straßen.
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5: Es blitzt in Regensburg in der Nordgaustraße.
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9: Bisher war es teilweise noch ganz angenehm, die Sonne hat sich mal rausgetraut. Allerdings könnte es tatsächlich ab der zweiten Tageshälfte doch ein bisschen unfreundlicher werden. Vor allem Gewitter und Schauer stehen auf dem Plan. Also falls ihr irgendwie Wäsche draußen hängen haben solltet, doch noch mal reinräumen. Es kann sogar örtlich Starkregen und kleinere Hagelschauer geben. Nur in Richtung Niederbayern, da bleibt es noch ein bisschen länger trocken, bei maximal 24 Grad. Der Wettertrend in der Nacht: bleibt es weiterhin schauerig und gewitterig bei bis zu 16 Grad. Und auch am Freitag starten wir erstmal durchwachsen rein. Später wird es dann eher ein freundlicher Sonne-Wolken-Mix. Kalt wird es nie, denn wir kriegen immer bis zu 22 Grad.
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9: Zeit. Die Sonne schwächelt gerade teilweise ein bisschen, aber ganz ehrlich, so eine kleine Abkühlung tut ja auch mal ganz gut. Sei es nun durch den Regen aktuell oder vielleicht auch, weil wir endlich mal wieder in einen Weiher springen können. Und da ist jetzt gerade mal getestet worden, wie so grundlegend die Wasserqualität bei uns hier in Bayern ist. Reden wir gleich drüber. Jetzt gibt's erstmal erfrischende Musik. Shakira, gleich.

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Die Pfingstferien gehen zwar zu Ende, aber der Sommer rückt immer näher und es gibt immer mehr heiße Tage. Das heißt, wir haben natürlich alle Lust, endlich wieder schwimmen zu gehen. Am liebsten draußen und am See. Und da gibt es jetzt richtig gute Nachrichten, denn es wird ja bei uns regelmäßig die Wasserqualität untersucht. Und da ist jetzt rausgekommen vom Bayerischen Landesamt für Gesundheit und Lebensmittelsicherheit, dass tatsächlich die Wasserqualität in Bayerns Badeseen fast überall gut oder sogar ausgezeichnet ist. Regelmäßig werden nämlich EU-Badegewässer kontrolliert. Was heißt das jetzt? In der Liste der EU-Badegewässer werden nur zum Beispiel Seen und Weiher aufgenommen, an denen mit einer großen Anzahl von Gästen gerechnet wird und für die auf Dauer kein Badeverbot erlassen wurde oder vom Baden dauerhaft abgeraten wird. Also wirklich nur hochqualitative Wasserstellen und da wird auch pro Badestelle vor und in der Badesaison immer insgesamt 6-mal das Wasser kontrolliert. Tja, und die Kontrollen haben eben jetzt ergeben, bei uns ist alles wirklich super. Zum Beispiel im Landkreis Kelheim, da gibt es insgesamt 2 EU-Badegewässer und die sind beide richtig super. Einmal den Maurersee und einmal den St. Agathasee bei Riedenburg. Hier ist alles tutti und ihr könnt auf jeden Fall schwimmen gehen. Wenn ihr euch selber informieren wollt, wie die Wasserqualität an eurem Lieblingsweiher ist, dann schaut mal unter lgl.bayern.de nach. Da gibt es nämlich eine Übersicht der EU-Badestellen und außerdem findet ihr da auch die Infos, wie die abgeschnitten haben.

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6: Da ist es gerade ruhig auf den Straßen. Ihr kommt gut durch.
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6: Aktuell habe ich keine Blitzer auf dem Schirm für euch.
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6: Bisher war es teilweise noch ganz angenehm, die Sonne hat sich mal rausgetraut. Allerdings könnte es tatsächlich ab der zweiten Tageshälfte doch ein bisschen unfreundlicher werden. Vor allem Gewitter und Schauer stehen auf dem Plan. Also falls ihr irgendwie Wäsche draußen hängen haben solltet, doch noch mal reinräumen. Es kann sogar örtlich Starkregen und kleinere Hagelschauer geben. Nur in Richtung Niederbayern, da bleibt es noch ein bisschen länger trocken, bei maximal 24 Grad. Der Wettertrend in der Nacht bleibt es weiterhin schauerig und gewitterig bei bis zu 16 Grad. Und auch am Freitag starten wir erstmal durchwachsen rein. Später wird es dann eher ein freundlicher Sonne-Wolken-Mix. Kalt wird es nie, denn wir kriegen immer bis zu 22 Grad.
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Stradivari am Feiertag. Teilweise kommt die Sonne raus, aber ich fürchte, so ein paar Regenwolken machen sich dann doch noch später am Tag breit. Wie es insgesamt wird, jetzt so im Juni, ob endlich der Sommer wieder kommt, darüber reden wir gleich. Noch mehr Hits und mehr Vielfalt.

0: einen schönen Feiertag euch. Heute ist es tatsächlich etwas grau, zumindest später am Tag kommt definitiv noch Regen dazu. Aber wie schaut's denn generell aus an diesem verlängerten Wochenende? Das war's natürlich Kai Zorn aus unserer Wetterredaktion. Kai, was sagst du, wie wird denn unser Wochenende?
1: Wechselhaft. Am Fronleichnamstag starten wir mit Sonnenschein. Dann ziehen aller Voraussicht nach von Westen Wolken mit Regen und teilweise auch Gewittern auf. Und auch von Freitag bis ins Wochenende wechseln sich mal längere sonnige Phasen mit sommerlichen Temperaturen und dann wieder Schauer und Gewitter mit einer Abkühlung auf um die 20 Grad ab.
0: Kannst du uns denn auch schon sagen, vielleicht wie der Juni generell wird?
1: Das wird wohl eine sehr wechselhafte Angelegenheit werden. Wir haben dann mal wieder ein paar Tage Sonne und Wärme, teilweise auch Hitze, schwüle Hitze. Dann folgt eine Abkühlung mit Schauern und Gewittern und auch mal längeren Regenfällen. Die Temperaturen gehen auf um die 20 Grad zurück. Dann geht das Ganze wieder von vorne los. Es kommt ein kurzes Hoch. Die Temperaturen steigen an mit einer Südströmung. Das wird ein ständiges Hin und Her sein. Das könnte vielleicht sogar die Blaupause für unseren Sommer werden, aber zumindest mal für den Juni.
0: Alles klar, danke dir. Aber gut, nach so ein paar heißen Tagen ist eine Abkühlung ja durchaus auch mal ganz schön. Genießt auf jeden Fall den freien Tag.

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0: bin Justin Hamm. In der Pflegeversicherung muss dringend gespart werden und nun hat Gesundheitsministerin Warken ihren Reformentwurf fertig. Kurz gefasst heißt es, Ausgaben runter und zusätzliche Einnahmen generieren. Für die Menschen in Deutschland gibt es spürbare Einschnitte. Einige Punkte von Thomas Thunfeld.
1: Die Zuzahlungen für die Versorgung in Pflegeheimen sollen langsamer ansteigen als bisher. Einsparziel 2,6 Milliarden Euro. Kinderlose sollen ab dem kommenden Jahr 0,1% mehr Beitrag zahlen. Außerdem geplant Einschränkungen bei der beitragsfreien Mitversicherung von Ehepartnern und

0: eine höhere Einkommensgrenze, bis zu der Versicherungsbeiträge fällig werden.
1: Jeder zweite Haushalt in Deutschland hat inzwischen Zugang zu einem Glasfaseranschluss. Der Ausbau mache spürbare Fortschritte, sagt das Digitalministerium. Minister Wildberger will mehr. Er plant neue Regeln, nach denen Telekommunikationsanbieter die Anschlüsse bis in die Wohnungen verlegen können. Denn bisher nutzt nur jeder vierte Haushalt die Möglichkeit von Glasfaser. Der verstorbene Erfinder Rainer Strangfeld hat sein gesamtes Vermögen der AfD vermacht. Im Prozess um diese Erbschaft liegt nun ein psychiatrisches Gutachten vor, von dem der Spiegel berichtet. Demnach habe Strangfeld vor seinem Tod an einer schizoaktiven Störung gelitten und sei nicht testierfähig gewesen. Die AfD hatte unter anderem Gold im Wert von rund 35 Millionen Euro geerbt. Verhandelt wird der Fall im niedersächsischen Bückeburg. Der Bahnverkehr zwischen Bayern und Tschechien soll zuverlässiger und schneller werden. Jetzt haben Sanierungsarbeiten auf der Bahnstrecke zwischen Pilsen und der deutschen Grenze bei Furt im Wald begonnen. Die Strecke wird elektrifiziert und modernisiert. Außerdem entsteht ein neues Umspannwerk für schwere Güterzüge. Komplett fertig werden die Arbeiten wohl erst in den 30er Jahren sein. Fußball-Bundesligist Leverkusen bekommt zur neuen Saison offenbar einen neuen Trainer. Übereinstimmenden Medienberichten zufolge hat sich der Werksklub von Kasper Hjulmand getrennt. Der Däne war seit September Coach in Leverkusen. Nun soll Carlos Martinez Novell übernehmen. Der Spanier soll einen Vertrag bis 2028 unterschreiben.
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3: Die Landstraßen in der Oberpfalz sind ein Unfallschwerpunkt. Die Polizei verzeichnet hier im letzten Jahr ein Plus von knapp 8%. Deshalb hat sie den Juni zum Schwerpunktmonat Landstraßensicherheit erklärt. Den ganzen Monat lang wird es verstärkt Kontrollen auf Oberpfälzer Landstraßen geben. Besonderes Augenmerk liegt dabei auf der Geschwindigkeit. Zu schnelles Fahren ist laut Polizei einer der Hauptursachen für die hohe Unfallstatistik. Überall in Ostbayern hat es heute Fronleichnamsgottesdienste und Prozessionen gegeben. Beispielsweise in Regensburg, dort wurde der Gottesdienst von den Domspatzen begleitet. Oder auch in Neumarkt, wo seit 7 Uhr morgens viele Straßen in der Innenstadt für die Prozession gesperrt waren. An Fronleichnam wird an das letzte Abendmahl erinnert. Der Feiertag ist immer 60 Tage nach Ostern.
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4: Vorsicht bitte, auf der A93 Regensburg-Holledau auf Höhe Regensburg-Kumpfmühl haben wir Tiere auf der Fahrbahn. Bitte in beiden Richtungen aufpassen.
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4: Da habe ich noch keine Meldungen im Moment.
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4: Bisher war es teilweise noch ganz angenehm, die Sonne hat sich mal rausgetraut. Allerdings könnte es tatsächlich ab der zweiten Tageshälfte doch ein bisschen unfreundlicher werden. Vor allem Gewitter und Schauer stehen auf dem Plan. Also falls ihr irgendwie Wäsche draußen hängen haben solltet, doch noch mal reinräumen. Es kann sogar örtlich Starkregen und kleinere Hagelschauer geben. Nur in Richtung Niederbayern, da bleibt es noch ein bisschen länger trocken, bei maximal 24 Grad. Der Wettertrend in der Nacht bleibt es weiterhin schauerig und gewitterig bei bis zu 16 Grad. Und auch am Freitag starten wir erstmal durchwachsen rein. Später wird es dann eher ein freundlicher Sonne-Wolken-Mix. Kalt wird's nie, denn wir kriegen immer bis zu 22 Grad.
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4: Feiertag euch. Ja, zum Nachmittag fängt das Wetter langsam an, ein bisschen eklig zu werden. Aber das macht ja gar nichts. Wie wär's denn mal wieder mit einem schönen Kinofilm? Heute kommen nämlich richtig coole Filme ins Kino. Welche das sind, das hört ihr noch in der nächsten halben Stunde. Mehr Hits gibt's jetzt von Leonie mit Don't Worry und die Vielfalt bringen R.E.M. rein mit Everybody Hurts. Gleich.

0: Schönen Feiertag euch. Das Wetter spielt ja aktuell nicht ganz so mit zum Ende der Pfingstferien. Macht aber gar nichts. Wir machen es uns trotzdem gemütlich. Vielleicht endlich mal wieder im Kinosaal. Denn heute am Donnerstag kommen ja neue Filme raus. Und das sind alles Sachen, die wir noch aus unserer Jugend kennen. Wie cool ist das denn, bitteschön? Kollege Thomas Bremse, auf was dürfen wir uns denn freuen?
1: Adam, wenn du dein magisches Schwert emporstreckst, welche Worte sprichst du dann?
2: Bei der Macht von Grayskull.
1: Und weiter?
3: Kinder der 80er wissen das natürlich und auch um wen es hier geht. Die Actionfigur He-Man. Im Masters of the Universe muss der 10-jährige Adam seinen Heimatplaneten Eternia verlassen.
4: Ich entsandte dich an einen Ort, an dem sie dich nie finden würden. Zur Erde.
3: Nach knapp 20 Jahren kehrt er mit seinem Wunderschwert zurück, um den Planeten vor dem Bösen zu rächen.
5: Skeletor nahm mir meine Familie und er hat unsere Welt zerstört.
3: Nicholas Galitzine spielt den muskelbepackten He-Man, Jared Leto den bösen Skeletor im ziemlich trashigen Masters of the Universe.
6: Ich habe die Kraft!
7: Wir sind wieder da!
3: 13 Jahre haben Fans auf den 6. Teil der Scary Movie-Reihe gewartet.
8: Ein Serienmörder treibt sein Unwesen.
3: Anna Faris und Regina Hall haben schon 2000 im 1. Teil mitgespielt und kämpfen erneut gegen einen maskierten Killer.
9: Ich habe mich jahrelang darauf vorbereitet.
3: Scary Movie 6 nimmt Horrorfilme auf die Schippe wie Weapons, Blood and Sinners oder Smile. Für die einen ist der Humor zu abgedreht, für andere einfach nur kultig.
0: Also kultig finde ich es auf jeden Fall. Da fühle ich mich direkt, als wäre ich wieder 13. Falls ihr Lust auf Kino habt, He-Man Masters of the Universe und auch Scary Movie 6 laufen ab heute. Viel Spaß!

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9: Aktuell habe ich keine Meldungen für euch. Es ist ruhig auf den Straßen.
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9: Mir sind aktuell

0: keine Blitzer bekannt. Gute Fahrt.
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0: Bisher war es teilweise noch ganz angenehm, die Sonne hat sich mal rausgetraut. Allerdings könnte es tatsächlich ab der zweiten Tageshälfte doch ein bisschen unfreundlicher werden. Vor allem Gewitter und Schauer stehen auf dem Plan. Also falls ihr irgendwie Wäsche draußen hängen haben solltet, doch noch mal reinräumen. Es kann sogar örtlich Starkregen und kleinere Hagelschauer geben. Nur in Richtung Niederbayern, da bleibt es noch ein bisschen länger trocken, bei maximal 24 Grad. Der Wettertrend in der Nacht bleibt es weiterhin schauerig und gewitterig bei bis zu 16 Grad. Und auch am Freitag starten wir erstmal durchwachsen rein. Später wird es dann eher ein freundlicher Sonne-Wolken-Mix. Kalt wird es nie, denn wir kriegen immer bis zu 22 Grad.
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Charivari hier. Schön, dass ihr dabei seid. Neuer Monat, neuer Job für Markus Schmidberger. Der ist zu vielen im Landkreis Cham als leidenschaftlicher Naturschützer bekannt. Jetzt ist er aber auch noch Bürgermeister. Und was der Job bedeutet, das erzählt er uns gleich.

0: Charivari, an frohen Leichnam, schönen Feiertag euch. Ja, der Monat hat angefangen, da ändern sich viele Sachen, auch so gesetzlich zum Beispiel. Für Markus Schmidberger aus dem Landkreis Cham hat sich eine ganze Menge geändert. Und zwar schon seit einem Monat. Er ist jetzt nämlich neuer Bürgermeister von Hohenwart. Bisher war er vielen vor allem als Naturschützer und Geschäftsstellenleiter des LBV bekannt. Ja, so ein neuer Job heißt ja auch vermutlich, es gibt eine Menge zu lernen, oder?
1: Definitiv, also man muss echt sehr viel lernen. Das kann ich tatsächlich bloß in dieser Geschwindigkeit, weil er Verwaltung hat und die Wurst einfach top drauf ist und informiert ist. Und wenn jetzt ich einfach auf ein Problem stehst, dann kann ich da einfach nachfragen und kriege einfach die Antwort, was ich brauche, dass ich da handeln kann. Aber natürlich, Samstag ist jetzt meine erste Hochzeit. Das sind so Geschichten, was ich dann denke. Das hätte einfach niemals geglaubt, dass sowas passieren darf. Aber es gibt natürlich auch sehr traurige Sachen. Wir haben da Einsätze gehabt, wo eine Dame gestorben ist oder ein behindertes Kind und das einfach zu managen, weil das dann weitergeht. Und das zieht sich einfach kunterbunt durch. Sehr spannend, habe ich vorher nicht gewusst, dass das so umfangreich ist.
0: Mit viel Engagement stürzen Sie sich ja jetzt in den Job als Bürgermeister und sind somit auch Ansprechpartner für 1900 Menschen. Das ist ja mit Sicherheit kein 8-Stunden-Job, oder?
1: Keinesfalls. Und genau so ist, das hat der alte Bürgermeister schon zu mir gesagt. Ich habe gesagt, pass auf, Markus, der häufigste Satz, den du in den nächsten Jahren hören wirst, das ist das, weil er die gerade sägt. Und das ist, weil er die gerade sägt, das ist mir tatsächlich schon in den ersten 14 Tagen dreimal passiert. Und das finde ich aber so schön, weil das einfach so menschlich, so dürflich ist. Und das ist, finde ich, glaube ich, das Besondere von einem Bürgermeister am Land heraus, dass man eben keine anonyme Person ist, sondern dass man einfach in dieser Dorfgemeinschaft drinsteht.
0: Der neue Bürgermeister von Hohenwart, Markus Schmidberger, ist nach dem ersten Monat im Amt überrascht von der Fülle der Themen, die einen als Rathauschef erwarten. Und er ist auch begeistert von den vielen Bürgern, die sich für ihre Gemeinde engagieren.

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1: Ich bin Stefan Schütz. Die Menschen in Deutschland sind wieder weniger online. Das zeigt die neue Postbank-Digitalstudie. Demnach verbringt jeder und jeder im Schnitt 67 Stunden pro Woche im Netz, 5 Stunden weniger als im Vorjahr. Vor allem unter 40-Jährige reduzieren ihre Smartphone-Aktivitäten. Die häufigsten Gründe: mehr Zeit mit Freunden, weniger Ablenkung und auch gesundheitliche Auswirkungen spielen bei vielen eine Rolle. Die Bundesregierung plant eine große Pflegereform und nun werden Inhalte des Entwurfs von Gesundheitsministerin Wagen bekannt. Wir müssen mit spürbaren Änderungen rechnen. Zum Beispiel ist geplant, dass der Pflegebeitrag für kinderlose Menschen leicht erhöht werden soll. Zudem soll es schwieriger werden, in einen Pflegegrad eingestuft zu werden, und auch Beschäftigte in Minijobs sollen in Zukunft in die Pflegeversicherung einzahlen. Grundlegende Leistungskürzungen für abgelehnte Asylbewerber sind nicht rechtens, das sagt der Europäische Gerichtshof. Leistungen wie Kleidung und Haushaltsprodukte dürften auch Asylbewerbern, für die ein anderes EU-Land zuständig ist, nicht gestrichen werden. Dieter Ebeling berichtet.
2: Es ging um einen Afghanen, dem der Landkreis Schweinfurt einige Leistungen gestrichen hatte, weil dieser eigentlich in Rumänien hätte Asyl beantragen müssen. Andererseits wird dieses alte Recht in wenigen Tagen von neuem EU-Recht abgelehnt.

0: gelöst. Und das erlaubt sogar die vollständige Streichung von Sozialleistungen, wenn dafür eigentlich ein anderer Staat zahlen müsste.
1: Seit dieser Woche sind in Bayern teleneugeborene Notärzte im Einsatz. Gesundheitsministerin Gerlach spricht von einem echten Fortschritt. Spezialisierte Intensivmediziner können nun rund um die Uhr unterstützen, vor allem in Kliniken auf dem Land. Die ersten 10 Minuten nach der Geburt seien entscheidend, heißt es von der Kinderklinik Dritter Orden in Passau, die das Ganze koordiniert. Seit über einer Woche wurde am Mount Everest ein Bergführer vermisst. Nun konnte er doch noch gerettet werden. Der 57-Jährige war zuletzt auf etwa 7100 Metern Höhe gesehen worden. Heute haben ihn andere Bergführer nahe eines Eisbruchs lebend entdeckt. Der Mann wurde per Hubschrauber ausgeflogen und befindet sich in gutem Gesundheitszustand, heißt es.
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3: Die Landstraßen in der Oberpfalz sind ein Unfallschwerpunkt. Die Polizei verzeichnet hier im letzten Jahr ein Plus von knapp 8%. Deshalb hat sie den Juni zum Schwerpunktmonat Landstraßensicherheit erklärt. Den ganzen Monat lang wird es verstärkt Kontrollen auf Oberpfälzer Landstraßen geben. Besonderes Augenmerk liegt dabei auf der Geschwindigkeit. Zu schnelles Fahren ist laut Polizei einer der Hauptursachen für die hohe Unfallstatistik. Überall in Ostbayern hat es heute Fronleichnamsgottesdienste und Prozessionen gegeben. Beispielsweise in Regensburg, dort wurde der Gottesdienst von den Domspatzen begleitet. Oder auch in Neumarkt, wo seit 7 Uhr morgens viele Straßen in der Innenstadt für die Prozession gesperrt waren. An Fronleichnam wird an das letzte Abendmahl erinnert. Der Feiertag ist immer 60 Tage nach Ostern.
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4: Hallo auf die Straßen, gute Nachrichten von da. Aktuell keine Störungsmeldungen, eine gute und vor allem sichere Fahrt.
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6: Im Moment sind uns keine Blitzer gemeldet.
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8: Bisher war es teilweise noch ganz angenehm, die Sonne hat sich mal rausgetraut. Allerdings könnte es tatsächlich ab der zweiten Tageshälfte doch ein bisschen unfreundlicher werden. Vor allem Gewitter und Schauer stehen auf dem Plan. Also falls ihr irgendwie Wäsche draußen hängen haben solltet, doch noch mal reinräumen. Es kann sogar örtlich Starkregen und kleinere Hagelschauer geben. Nur in Richtung Niederbayern, da bleibt es noch ein bisschen länger trocken, bei maximal 24 Grad. Der Wettertrend in der Nacht, bleibt es weiterhin schauerig und gewitterig bei bis zu 16 Grad. Und auch am Freitag starten wir erstmal durchwachsen rein. Später wird es dann eher ein freundlicher Sonne-Wolken-Mix. Kalt wird es nie, denn wir kriegen immer bis zu 22 Grad.
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9: Hallöchen, einen schönen Donnerstag wünsche ich euch. Ich bin Jasmin Vogt und wir gehen weiter zusammen durch Fronleichnam. Ganz entspannt, ist ja auch schließlich ein Feiertag. Und dann strecken wir gleich auch schon mal unsere Fühler in Richtung Wochenende aus. Das verspricht nämlich sonnige Aussichten. Schauen wir gleich mal.

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1: Lutz hier, grüß dich. Hey, und jetzt haben wir morgen die Situation, ne, dass die einen immer noch Pfingsturlaub haben, die anderen haben sich einen Brückentag genommen, sehr schön. Ein bisschen den ersten Abend vom Freistadter Volksfest ausschlafen. Aber ja, ein paar Leute müssen den Laden auch am Laufen halten. Und genau wir treffen uns dann morgen früh ab 5 gemütlich hier. Da will uns der Tobi dann von den Käferfreunden Bayerwald ernsthaft verklickern, dass beim Käfertreffen am Wochenende in Wörth beim Tauziehen die Menschen gegen einen Käfer gewinnen können. Bis morgen früh. Ciao, ciao dabei.

Der Feiertag hier bei uns. Schön, dass ihr mit dabei seid. Und heute schon öfter mal grau, potenziell mit ein paar Gewittern. Also perfekt, um ein bisschen mal faul umeinander zu liegen. Aber es gibt ja schon wieder sonnige Aussichten. Das Wochenende sieht nämlich schon freundlicher aus. Größtenteils gibt es einen Mix aus Sonne und Wolken. Regen, wenn, dann mal kurz nur möglich. Aber die Wolken, die werden schon lockerer. Grund dafür? Ein Hoch von den Azoren. Kommt langsam mit warmer Luft zu uns gezogen und könnte dann nächste Woche schon wieder für 30 Grad sorgen. Bis dahin freuen wir uns einfach für die Natur, dass sie schön viel Wasser bekommt. Und danach, da sind wir dann wieder dran. Und wettertechnisch halten wir euch natürlich rund um die Uhr weiter auf den Laufenden, wie es so in unserer Region aussieht. Wir von hier.

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3: Hallo auf die Straßen, gute Nachrichten von da. Aktuell keine Störungsmeldungen, eine gute und vor allem sichere Fahrt.
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2: 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Im Moment sind uns keine Blitzer gemeldet. 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
6: Bisher war es teilweise noch ganz angenehm, die Sonne hat sich mal rausgetraut. Allerdings könnte es tatsächlich ab der zweiten Tageshälfte doch ein bisschen unfreundlicher werden. Vor allem Gewitter und Schauer stehen auf dem Plan. Also falls ihr irgendwie Wäsche draußen hängen haben solltet, doch noch mal reinräumen. Es kann sogar örtlich Starkregen und kleinere Hagelschauer geben. Nur in Richtung Niederbayern, da bleibt es noch ein bisschen länger trocken, bei maximal 24 Grad. Der Wettertrend in der Nacht, bleibt es weiterhin schauerig und gewitterig bei bis zu 16 Grad. Und auch am Freitag starten wir erstmal durchwachsen rein. Später wird es dann eher ein freundlicher Sonne-Wolken-Mix. Kalt wird es nie, denn wir kriegen immer bis zu 22 Grad.
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Grüßt euch, einen schönen Donnerstag wünsche ich euch. Es ist hier eine kurze Woche und der ein oder andere hat sich den Feiertag heute vielleicht auch gleich zum Anlass genommen, um so ein langes Wochenende draus zu machen. Stichwort Brückentag. Vielleicht geht's ja noch ein paar Tage in den Urlaub. Italien hat sich auf jeden Fall jetzt für uns Urlauber was Neues ausgedacht. Mautgeld zurück, wenn wir zu lange in der Baustelle standen. Nur gibt's da einen Haken. Das schauen wir uns gleich ein bisschen genauer an. Nach mehr Hits und mehr Vielfalt.

So klingt euer Feiertag. Schön, dass ihr mit dabei seid. Und da wollen wir heute noch ein fettes Grazie mille nach Italien richten. Die versüßen uns nämlich so ein bisschen den nächsten Urlaub. Denn es gibt eine neue Regel. Wenn wir zu lange in einer Baustelle stehen, sprich Stau, dann gibt's die Mautgebühren zurück. Aber das gilt nicht für Unfälle oder Wetter, wirklich nur für Baustellen. Gültig wird die Regel ab 10 Minuten, dann gibt's Anteile zurück. Ab 3 Stunden plus gibt's dann die volle Maut zurück. Und ans Geld kommt ihr auch eher über so ein

Ein Umweg. Da liegt nämlich auch der Haken an dem Ganzen. Wir brauchen dafür eine App und eine italienische Steuernummer von der deutschen Botschaft in Rom. Und ihr müsst alle Mautbelege aufheben. Heißt, in den nächsten Italienurlaub geht's mit Badehose, Sonnencreme und einem fetten Aktenordner. Und die Musik, die kommt von uns und das rund um die Uhr. Ich wünsche euch einen schönen Feiertag.

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0: bin Stefan Schütz. Möglicherweise wird es für ukrainische Männer bald deutlich schwieriger, innerhalb der EU Schutz zu finden. Auf europäischer Ebene wird über eine entsprechende Gesetzesänderung debattiert, von der Männer im Alter zwischen 23 und 60 Jahren betroffen wären. Bundesinnenminister Dobrindt sagte, Deutschland unterstützt den Plan und betonte, dass zuletzt der Zuzug ukrainischer Männer im wehrpflichtigen Alter gestiegen sei. Sparen fällt vielen wieder schwerer. Die DZ-Bank rechnet damit, dass die Sparquote in Deutschland in diesem Jahr auf rund 10% sinkt. Zoe Tasovali ordnet ein.
1: Die Rechnung ist eigentlich ziemlich einfach. Wenn Tanken und Energie mehr kosten, bleibt am Monatsende weniger übrig. Genau das sehen die Experten gerade bei vielen Haushalten. Grund ist der Iran-Konflikt. Und das Leben insgesamt dürfte erstmal teuer bleiben. Deshalb wächst auch das Vermögen der Deutschen deutlich langsamer als in den vergangenen Jahren.
0: Jeder zweite Haushalt hat inzwischen Zugang zu einem Glasfaseranschluss. Das teilte das Bundesdigitalministerium mit. Ein Branchenverband beschreibt die Lage trotzdem als angespannt. Grund sind unter anderem hohe Baukosten und geringe Einnahmen. Obwohl die Kabel vor der Haustür liegen, unterschreibt nur etwa jeder vierte Haushalt einen Glasfaservertrag. Über Glasfaser wird die Internetverbindung schneller und stabiler. Weihrauch, Heiligenfiguren, Fahnen, jede Menge Blumen. An Fronleichnam wird es in der katholischen Kirche jedes Jahr besonders festlich. Zum Beispiel wieder bei der Seeprozession auf dem Staffelsee, den Prozessionen in München, Nürnberg und Würzburg. Bei der Prozession in Wackersberg nahe Bad Tölz sind auch immer Gebirgsschützenkompanien dabei. Fußball-Bundesligist Leverkusen bekommt einen neuen Trainer. Wie der Verein bestätigt hat, ist die Trennung von Kasper Jühlmann fix. Der Däne war seit September Coach in Leverkusen und hatte in

0: der letzten Saison mit Platz 6 die Champions-League-Ränge verpasst. Carlos Martinez Novell aus Spanien soll es besser machen. Er war zuletzt beim FC Toulouse tätig.
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2: Alle unterwegs, keine Störungsmeldungen momentan. Eine gute und vor allem sichere Fahrt.
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1: 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Im Moment sind uns keine Blitzer gemeldet.
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6: Gerade jetzt zum Abend hin zieht's doch noch mal wieder zu. Hin und wieder gibt's Regenschauer, Gewitter und sogar örtlich Hagelschauer. Der Wettertrend in der Nacht bleibt bei den Regenschauern bei maximal 15 Grad. Am Freitag starten wir dann wechselhaft mit Sonne und Wolken und bis zu 22 Grad in den Tag.
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Donnerstag euch. Ich hoffe, ihr genießt den Feiertag auf dem ein oder anderen Ausflug wahrscheinlich auch. Und solltet ihr da vielleicht mal in einen Stau geraten? Die besten Ideen zum Zeitvertreiben, die habe ich gleich für euch. Vorher gibt's noch

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0: Grüßt euch, ich wünsche euch einen tollen Donnerstag. Und da müssen wir eigentlich heute gar nicht lange rumrechnen. Pfingstferien plus Feiertag, da ist schon so einiges los auf den Straßen. Ab und zu vielleicht sogar mit längeren Wartezeiten. Aber davon lassen wir uns natürlich nicht die Stimmung vermiesen. Gegen die Langeweile gibt's nämlich so einige Tipps von den Leuten.
1: Also wir fahren

0: Dann selten große Strecken mit dem Auto, da wir nicht im Stau stehen wollen.
1: Ja, so iPad-Film schauen.
2: Musik hören, ja. Podcast hören, ja, Dinge, die ich dann im Stau ganz gern mache.
3: Und miteinander Witze erzählen.
4: Wenn es wirklich ein Stehstau ist, dann würde ich irgendwie meine E-Mails machen zum Beispiel, also arbeiten am Handy.
5: Einfach mal die Ruhe genießen.
6: Ja, perfekt. Und dazu gibt's gleich noch obendrauf gute Musik von uns. Zum Mitsingen natürlich perfekt. Das sind mehr Hits und mehr Vielfalt für euren Feiertag.

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4: Alle unterwegs, keine Störungsmeldungen momentan, eine gute und vor allem sichere Fahrt.
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3: 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Momentan liegen uns keine Blitzer vor. 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

darüber hier. Ich wünsche euch einen schönen Feiertag. Und während die Mühlhausener im Landkreis Kelheim schon seit 6 Uhr morgens auf den Beinen sind und frohen Leichnam mit Prozession, Weißwurst, Frühstück und Dorffest jetzt feiern, stehen auch schon andere Städte in Regensburg, Niederbayern und der Oberpfalz in den Startlöchern für ihre Volksfeste. Da gehen die nächsten Tage wieder ein paar los. Wo ihr wieder auf den Bierbänken stehen könnt, das schauen wir uns gleich genauer an, nach mehr Hitze, mehr Vielfalt.

0: Mit Charivari geht's durch euren Donnerstag. Grüßt euch, schön, dass ihr mit dabei seid. Und während die einen noch frohen Leichnam heute feiern, wie in Mühlhausen, Kreis Kelheim, da warten die anderen schon drauf, wieder auf die Bierbank zu steigen. Denn die nächsten Volksfeste stehen an. Heute beginnt zum Beispiel das Freistädter Volksfest im Landkreis Neumarkt, in dem der neue Bürgermeister Tobias Margit gleich mal sein Können zeigen musste. Fass an Stich und das mit Mitte 20. Davor war das Gefühl noch ein bisschen gemischt.
1: Schon mal privat probiert gehabt, da ist es nicht so geglückt, aber jetzt hatten wir im Vornherein schon eine Bierprobe auch und da durfte ich auch schon anzapfen und da habe ich es mit 2 Schläge hinbekommen.
0: Und seit 2 wird schon gefeiert in Freistadt. Ab 8 dann auch offiziell mit Partyband. Und wenn das noch nicht genug ist, ab morgen startet auch das Schwandorfer Volksfest. Und in Regensburg, der wird auch gefeiert, gleich an der Donau beim Jahninselfest. Ich sag viel Spaß, feiert schön und Prost! Wir

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1: Ich bin Stefan Schütz. Deutschland verliert massenhaft Patente durch Firmenübernahmen. Von den zwischen 2000 und 2022 hier entwickelten transnationalen Patente wanderte jedes dritte ins Ausland. Katrin Müller berichtet über die Studie des Instituts der deutschen Wirtschaft.
2: Die meisten dieser Patente, made in Germany, werden in den USA kontrolliert. Aber auch China ist wohl ganz vorne mit dabei, wenn es darum geht, Know-how deutscher Unternehmen abzugreifen. Die Bundesrepublik sei deshalb gut beraten, mehr Unabhängigkeit in relevanten Technologiebereichen zu erzielen, gerade auch mit Blick auf die aktuellen geopolitischen Spannungen, heißt es in der Studie.
1: Die Bundesregierung plant eine große Pflegereform und nun werden Inhalte des Entwurfs von Gesundheitsministerin Baken bekannt. Zum Beispiel soll es schwieriger werden, in einen Pflegegrad eingestuft zu werden. Auch Beschäftigte in Minijobs sollen in Zukunft in die Pflegeversicherung einzahlen und der Pflegebeitrag für kinderlose Menschen könnte um 0,1 Prozentpunkte erhöht werden. In der Pflege werden bis 2030 Milliardendefizite erwartet. Bis 2030 wollen die bayerischen Staatsforsten 500 Windräder auf den Weg bringen. Bis dahin sind noch gut 3,5 Jahre Zeit. Die Ausschreibungen für 4 neue Windparks sind nun abgeschlossen, heißt es. Sie sollen in Oberfranken und in der Oberpfalz entstehen. Geplant sind insgesamt 17 neue Windräder, 6 alleine im oberfränkischen Lichtenfels. Ein Sprecher sagte, jedes Einzelne mache Bayern bei der Energieversorgung eigenständiger. Abgelehnten Asylbewerbern dürfen grundlegende Leistungen wie Kleidung und Haushaltsprodukte nicht automatisch gestrichen werden. Das hat der Europäische Gerichtshof entschieden. Die Leistungskürzungen in Deutschland verstoßen demnach gegen EU-Recht. Ein Afghane, der nach Rumänien abgeschoben werden sollte, hatte dagegen geklagt. Bald gibt es allerdings neue Regeln, die in so einem Fall Leistungseinschränkungen erlauben. Der verstorbene Erfinder Rainer Strangfeld hat sein gesamtes Vermögen der AfD vermacht. Im Prozess um diese Erbschaft liegt nun ein psychiatrisches Gutachten vor, von dem der Spiegel berichtet. Demnach habe Strangfeld vor seinem Tod an einer schizoaffektiven Störung gelitten und sei nicht testierfähig gewesen. Die AfD hatte unter anderem Gold im Wert von rund 35 Millionen Euro geerbt. Verhandelt wird der Fall im niedersächsischen Bückeburg.
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3: Unterwegs. Gute Nachrichten von den Straßen. Aktuell keine Störungsmeldungen. Eine gute und vor allem sichere Fahrt.

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1: Im Moment sind uns keine Blitzer gemeldet.
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Wissens. Stichwort kuriose Orte. Die perfekten Fakten, um den nächsten Ausflug gleich noch ein bisschen spannender zu machen. Gleich nach mehr Hits und mehr Vielfalt.

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1: Lucia, grüß dich. Hey, und jetzt haben wir morgen die Situation, ne, dass die einen immer noch Pfingsturlaub haben. Die anderen haben sich ihren Brückentag genommen. Sehr schön. Ein bisschen den ersten Abend vom Freistadter Volksfest ausschlafen. Aber ja, ein paar Leute müssen den Laden auch am Laufen halten. Und genau wir treffen uns dann morgen früh ab 5 gemütlich hier. Da will uns der Tobi dann von den Käferfreunden Bayerwald ernsthaft verklickern, dass beim Käfertreffen am Wochenende in Wörth beim Tauziehen die Menschen gegen einen Käfer gewinnen können. Bis morgen früh. Ciao, ciao.

0: Hallihallo, Hallöchen. Weiter geht's hier durch euren Feiertag. Und wenn ihr gerade unterwegs seid, achtet mal auf die Orte, durch die ihr da fahrt. Also teils sind ja wirklich ganz kuriose Namen mit dabei, die auf den ersten Hinhörer jetzt nicht unbedingt ganz so viel Sinn auch einfach ergeben. Zum Beispiel Titting, Büchelkühn, Arnschwang. In Deutschland gibt's da noch Orte wie Pups oder Tittenkofen. Aber so schlimm da auch einige klingen, die Geschichte dahinter, die ist eigentlich ganz unschuldig. Kollege Oliver Urbanke, du kennst dich aus.
1: Ja, viele der Ortsnamen sind schon mehrere hundert Jahre alt und haben sich mit der Zeit auch noch mal etwas verändert. Die Namensgeber damals haben selten versaut,

0: sondern oft einfach praktisch gedacht. An einem Ort wohnt nur ein Mann und der heißt Pupis, also nennen wir den Ort Pups und daraus wurde mit der Zeit eben Pups. Tittenkofen ist nach einem Mann namens Tuto benannt. Und Elend als Ortsname geht auf eine frühere Bezeichnung für fremdes oder einsames Land zurück. Und wer im Klo wohnt, hat das wohl einem Mann zu verdanken, der so genannt wurde, nur dass Klo hier nicht für WC, sondern für Klaue steht.
1: Und was genau verraten jetzt bestimmte Endungen über unseren Wohnort?
0: Berg, Tal, Bach. Oft beziehen sich die Endungen auf geografische Gegebenheiten vor Ort. Namen, die auf Furt enden, beziehen sich auf besonders flache Stellen in Flüssen, durch die Menschen und Tiere durchlaufen konnten, so zum Beispiel bei Frank- oder Ochsenfurt. In Pfaffenhofen hat früher ein Pfarrer gewohnt und Gebiete, die auf Ing enden, zum Beispiel der Münchner Stadtteil Pasing, haben früher Leuten oder Familien mit entsprechendem Namen gehört.
1: Perfekt. Ja, dann haben wir wieder mal ein bisschen was gelernt für die nächste Fahrt. Wir von hier.

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5: Unterwegs. Gute Nachrichten von den Straßen. Aktuell keine Störungsmeldungen. Eine gute und vor allem sichere Fahrt.
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4: 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Momentan liegen uns keine Blitzer vor. 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

Schön, dass ihr eingeschaltet habt am Feiertag. Wir verraten noch ein bisschen den Donnerstag und worüber wir auf jeden Fall noch sprechen müssen. Das Bier vom Oktoberfest. Es gibt Neuigkeiten, auch beim Preis. Gleich mehr dazu. Vorher erstmal gute Musik für euren Donnerstag mit mehr Hits und mehr Vielfalt.

Hallöchen, schön, dass ihr mit dabei seid hier am Feiertag. Und da wollen wir natürlich jetzt noch nach München schauen. Da wurde nämlich vorgestern der Preis fürs Bier auf dem Oktoberfest verraten. Natürlich, es ist wieder teurer geworden. 14,80 Euro bis 15,90 Euro kostet jetzt die Maß. Immerhin bleiben wir noch unter den 16 Euro, wenn es auch nur 10 Cent sind. Und das Oktoberfestbier hat heuer mehr Stammwürze und mehr Alkohol als andere helle Biere. Das ist doch schon mal was. Und wem das jetzt einfach zu teuer ist, ihr müsst nicht extra zur Wiesn fahren. Die Volks- und Bürgerfeste hier in der Region, die haben auch gutes Bier und noch bessere Stimmung. Plus, die Maß kostet definitiv weniger. Ich sag jetzt schon mal Prost und feiert's schön. Wir von hier.

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0: Ich bin Stefan Schütz. Der Ausbau von schnellem Internet kommt voran. Jeder zweite Haushalt in Deutschland hat nach Angaben des Bundesdigitalministeriums inzwischen Zugang zu einem Glasfaseranschluss. Thomas Brockt berichtet.
1: Das klingt erst einmal gut. Allerdings brauchen die Anschlüsse auch Nutzer. Und da hakt es noch. Obwohl die Kabel vor der Tür liegen, unterschreibt nur etwa jeder vierte Haushalt einen Glasfaservertrag. Für die Branche ein Problem, denn es wird zwar viel und teuer gebaut, die Einnahmen sind aber gering. Unter anderem sollen die Anbieter mehr Rechte bekommen, um die Glasfaseranschlüsse bis in die Wohnungen zu verlegen.
0: Bei einem Unfall mit einer Lufthansa-Maschine am Frankfurter Flughafen sind mehrere Mitarbeiter der Fluglinie verletzt worden. Die Fluglinie teilte mit, dass bei einem 787-9 Dreamliner plötzlich das Bugfahrwerk einklappte und die Spitze der Maschine auf den Boden knallte. Das Flugzeug befand sich in Parkposition. Es waren zu diesem Zeitpunkt keine Passagiere an Bord. Die Ursache muss jetzt untersucht werden, so ein Lufthansa-Sprecher. Die Menschen in Deutschland sind wieder weniger online. Das zeigt die Postbank Digitalstudie. Demnach verbringt jede und jeder im Schnitt 67 Stunden pro Woche im Netz, 5 Stunden weniger als im Vorjahr. Vor allem unter 40-Jährige reduzieren ihre Smartphone-Aktivitäten. Die häufigsten Gründe, mehr Zeit mit Freunden, weniger Ablenkung und auch gesundheitliche Auswirkungen spielen bei vielen eine Rolle. Seit dieser Woche sind in Bayern Tele-Neugeborene Notärzte im Einsatz. Gesundheitsministerin Gerlach spricht von einem echten Fortschritt. Spezialisierte Intensivmediziner können rund um die Uhr unterstützen, vor allem in Kliniken auf dem Land. Die ersten 10 Minuten nach der Geburt seien entscheidend, heißt es von der Kinderklinik Dritter Orden in Passau, die das Ganze koordiniert. Fußball-Bundesligist Leverkusen bekommt einen neuen Trainer. Wie der Verein bestätigt hat, ist die Trennung von Kaspar Hjulmand fix. Der Däne war seit September Coach in Leverkusen und hatte in der letzten Saison mit Platz 6 die Champions-League-Ränge verpasst. Carlos Martinez Novell aus Spanien soll es besser machen. Er war zuletzt beim FC Toulouse tätig.
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3: Unterwegs. Gute Nachrichten von den Straßen. Aktuell keine Störungsmeldungen. Eine gute und vor allem sichere Fahrt.
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2: Unterwegs. Gute Nachrichten von den Straßen. Aktuell keine Störungsmeldungen. Eine gute und vor allem sichere Fahrt.
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1: Ich bin Stefan Schütz. Leistungen wie Kleidung und Haushaltsprodukte dürften auch Asylbewerbern, für die ein anderes EU-Land zuständig ist, nicht gestrichen werden. Das urteilte der Europäische Gerichtshof. Dieter Ebeling berichtet.
2: Es ging um einen Afghanen, dem der Landkreis Schweinfurt einige Leistungen gestrichen hatte, weil dieser eigentlich in Rumänien hätte Asyl beantragen müssen. Andererseits wird dieses alte Recht in wenigen Tagen von neuem EU-Recht abgelöst. Und das erlaubt sogar die vollständige Streichung von Sozialleistungen, wenn dafür eigentlich ein anderer Staat zahlen müsste.
1: Ukrainische Männer zwischen 23 und 60 Jahren könnten bald in der EU keinen Schutz mehr bekommen. Zumindest wird das gerade auf europäischer Ebene diskutiert. Deutschland ist dafür. Bundesinnenminister Dobrindt unterstützt den Plan und begründet das damit, dass zuletzt immer mehr ukrainische Männer im wehrpflichtigen Alter nach Deutschland gekommen sind. Sie wollen nicht gegen Russland kämpfen. Der Krieg dauert inzwischen seit mehr als 4 Jahren. Die deutsche Film- und Fernsehbranche trauert um Schauspieler Axel Schreiber. Der aus der erfolgreichen ARD-Serie Türkisch für Anfänger bekannte Künstler ist im Alter von 49 Jahren gestorben. Die traurige Nachricht wurde am Nachmittag von seiner Schauspielagentur Hübchen auf Instagram bekannt gegeben. Schreiber litt an Krebs. Deutschland verliert massenhaft Patente durch Firmenübernahmen. Von den zwischen 2000 und 2022 hier entwickelten transnationalen Patente wanderte jedes dritte ins Ausland. Das teilte das Institut der deutschen Wirtschaft mit. Die meisten dieser Patente made in Germany werden in den USA kontrolliert, aber auch China ist wohl ganz vorne mit dabei, wenn es darum geht, Know-how deutscher Unternehmen abzugreifen. Es ist eine schöne Meldung aus weiter Entfernung. Seit über einer Woche wurde am Mount Everest ein Bergführer vermisst. Nun konnte er doch noch gerettet werden. Der 57-Jährige war zuletzt auf rund 7000 Metern Höhe gesehen worden. Heute haben ihn andere Bergführer nahe eines Eisbruchs lebend entdeckt. Der Mann wurde per Hubschrauber ausgeflogen und befindet sich in gutem Gesundheitszustand, heißt es.
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1: Uns liegen zurzeit keine Störungsmeldungen vor.
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2: Uns liegen zurzeit keine Störungsmeldungen vor.
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2: Lutz hier, grüß dich. Hey, und jetzt haben wir morgen die Situation, ne, dass die einen immer noch Pfingsturlaub haben. Die anderen haben sich ihren Brückentag genommen. Sehr schön. Ein bisschen den ersten Abend vom Freistadter Volksfest ausschlafen. Aber ja, ein paar Leute müssen den Laden auch am Laufen halten. Und genau wir treffen uns dann morgen früh ab 5 gemütlich hier. Da will uns der Tobi dann von den Käferfreunden Bayerwald ernsthaft verklickern, dass beim Käfertreffen am Wochenende in Wörth beim Tauziehen die Menschen gegen einen Käfer gewinnen können. Bis morgen früh. Ciao, ciao dabei.

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0: bin Stefan Schütz. Bei einem Unfall mit einer Lufthansa-Maschine am Frankfurter Flughafen sind mehrere Mitarbeitende der Fluglinie verletzt worden. Lufthansa teilte mit, betroffen ist eine Boeing 787-9 Dreamliner. Ursula Winkler berichtet.
1: Der Flieger stand gerade in einer Parkposition und wurde vorbereitet für einen Langstreckenflug nach Los Angeles. Die Fluggastbrücke lag schon an den Türen an, gleich sollten die Passagiere boarden, aber urplötzlich lag das Flugzeug auf der Nase. Das Bugfahrwerk war einfach eingeklappt. Einige verletzte Bodenmitarbeiter und Crewmitglieder, die schon an Bord waren, wurden sofort medizinisch versorgt. Der Dreamliner gehört zu den modernsten Langstreckenjets der Lufthansa-Flotte.
0: Im Prozess um den Anschlag auf den Magdeburger Weihnachtsmarkt hat die Staatsanwaltschaft eine lebenslange Haftstrafe für den Angeklagten gefordert. Bei dem Anschlag im Dezember 2024 hat der Mann 6 Menschen getötet und mehr als 300 weitere verletzt. Während des Plädoyers hat der Angeklagte die Verhandlung mehrfach mit lautstarken Zwischenrufen unterbrochen. Der Richter hat ihn daraufhin das Mikro abgestellt. Jeder zweite Haushalt hat inzwischen Zugang zu einem Glasfaseranschluss. Das teilte das Bundesdigitalministerium mit. Ein Branchenverband beschreibt die Lage trotzdem als angespannt. Grund sind unter anderem hohe Baukosten und geringe Einnahmen. Obwohl die Kabel vor der Haustüre liegen, unterschreibt nur etwa jeder vierte Haushalt einen Glasfaservertrag. Über Glasfaser wird die Internetverbindung schneller und stabiler. Wochenlang hatte das Schicksal eines Buckelwals Millionen Menschen in seinen Bann gezogen. Allerdings gab es kein Happy End. Der Meeressäuger, der von der Boulevardpresse Timmy genannt wurde, starb. Seit dem Nachmittag wird der Wal nun an einem Strand in Dänemark fachmännisch obduziert. Die Forscher wollen herausfinden, woran das Tier gestorben ist. Bis 2030 wollen die bayerischen Staatsforsten 500 Windräder auf den Weg bringen. Bis dahin sind noch gut 3,5 Jahre Zeit. Die Ausschreibungen für 4 neue Windparks sind nun abgeschlossen, heißt es. Sie sollen in Oberfranken und der Oberpfalz entstehen. Geplant sind insgesamt 17 neue Windräder, 6 alleine im oberfränkischen Lichtenfels. Ein Sprecher sagte, jedes einzelne mache Bayern bei der Energieversorgung eigenständiger.
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0: Uns liegen zurzeit keine Störungsmeldungen vor.
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3: Uns liegen zurzeit keine Störungsmeldungen vor.
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0: Recherchen von ARD und Süddeutscher Zeitung steckt die Bundeswehr in einem massiven Reparaturstau. Grundlage ist ein interner Bericht des wichtigsten Reparaturdienstleisters der Bundeswehr. Demnach fehlen an vielen Stellen Ersatzteile und im Mai soll nur etwa die Hälfte der Schützenpanzer Marder, der Boxer Radpanzer und der Panzerhaubitze 2000 einsatzbereit gewesen sein. Dazu kommen unklare Zuständigkeiten. Der Ausbau von schnellem Internet kommt voran. Jeder zweite Haushalt in Deutschland hat nach Angaben des Bundesdigitalministeriums inzwischen Zugang zu einem Glasfaseranschluss. Thomas Brock berichtet.
1: Das klingt erst einmal gut. Allerdings brauchen die Anschlüsse auch Nutzer. Und da hakt es noch. Obwohl die Kabel vor der Tür liegen, unterschreibt nur etwa jeder vierte Haushalt einen Glasfaservertrag. Für die Branche ein Problem, denn es wird zwar viel und teuer gebaut, die Einnahmen sind aber gering. Unter anderem sollen die Anbieter mehr Rechte bekommen, um die Glasfaseranschlüsse bis in die Wohnungen zu verlegen.
0: Bundesinnenminister Dobrindt hält an den Grenzkontrollen fest. Beim EU-Innenministertreffen in Luxemburg sagte der CSU-Politiker, die Maßnahmen der letzten Monate seien wirkungsvoll gewesen und müssten weitergehen. Die EU-Kommission hatte unter anderem Deutschland aufgefordert, die Kontrollen zu beenden. Sie verweist auf den neuen Asylpakt, der nächste Woche in Kraft tritt. Er sieht ein neues Einreisesystem vor und Abschiebungen in Drittländer. Möglicherweise wird es für ukrainische Männer bald deutlich schwieriger, innerhalb der EU Schutz zu finden. Auf europäischer Ebene wird über eine entsprechende Gesetzesänderung debattiert, von der Männer im Alter zwischen 23 und 60 Jahren betroffen wären. Bundesinnenminister Dobrindt sagte, Deutschland unterstützt den Plan und betonte, dass zuletzt der Zuzug ukrainischer Männer im wehrpflichtigen Alter gestiegen sei. Fußball-Bundesligist Leverkusen bekommt einen neuen Trainer. Wie der Verein bestätigt hat, ist die Trennung von Kasper Hjulmand fix. Der Däne war seit September Coach in Leverkusen und hatte in der letzten Saison mit Platz 6 die Champions League-Ränge verpasst. Carlos Martinez Novell aus Spanien soll es besser machen. Er war zuletzt beim FC Toulouse tätig.
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0: A3 Nürnberg Richtung Passau zwischen Wörth an der Donau Wiesent und Wörth an der Donau Ost. Gefahr nach einem Unfall. Sowohl der rechte als auch der Standstreifen sind blockiert.
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5: Hier die aktuellen Meldungen von den Straßen bei uns in der Region. Fahrt auf der A3 Nürnberg in Richtung Passau besonders vorsichtig. Zwischen den Anschlussstellen Wörth an der Donau-Wiesent und Wörth an der Donau-Ost kommt es zu Behinderungen aufgrund eines Unfalles. Ebenfalls auf der A3 Nürnberg in Richtung Passau kommt es zwischen Kirchroth und Straubing zu Behinderungen wegen eines defekten Fahrzeugs. Zum Schluss noch zur A93 Regensburg in Richtung Weiden. Hier kommt es zwischen Regensburg Nord und Regenstauf zu Behinderungen wegen einer Nachtbaustelle.
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12: Ich bin Stefan Schütz. Nach dem Vorfall mit einem Dreamliner am Frankfurter Flughafen sind mehrere Mitarbeiter von Lufthansa und Partnerfirmen ins Krankenhaus gekommen. Sie waren an Bord, als das Bugfahrwerk der Boeing 787-9 unerwartet zusammenklappte. Ursula Winkler berichtet.
13: Der Flieger stand gerade in einer Parkposition und wurde vorbereitet für einen Langstreckenflug nach Los Angeles. Die Fluggastbrücke lag schon an den Türen an, gleich sollten die Passagiere boarden, aber urplötzlich lag das Flugzeug auf der Nase. Das Bugfahrwerk war einfach eingeklappt. Einige verletzte Bodenmitarbeiter und Crewmitglieder, die schon an Bord waren, wurden sofort medizinisch versorgt. Der Dreamliner gehört zu den modernsten Langstreckenjets der Lufthansa-Flotte.
12: Eine Woche

0: Vor der Fußball-WM-Eröffnung im Aztekenstadion brodelt es in Mexiko-Stadt. Streikende Lehrer blockieren Straßen und warnen, der Ball werde nicht rollen, wenn sich an den sozialen Missständen nichts ändert. Rund um die Stadien in Mexiko-Stadt, Monterrey und Guadalajara sind weitere Demos geplant. Mexiko trägt als Mitgastgeber 13 der 104 WM-Spiele aus. Die Eröffnungsfeier steigt am 11. Juni im Aztekenstadion. Im Prozess um den Anschlag auf den Magdeburger Weihnachtsmarkt hat die Staatsanwaltschaft eine lebenslange Haftstrafe für den Angeklagten gefordert. Bei dem Anschlag im Dezember 2024 hat der Mann 6 Menschen getötet und mehr als 300 weitere verletzt. Während des Plädoyers hat der Angeklagte die Verhandlung mehrfach mit lautstarken Zwischenrufen unterbrochen. Der Richter hat ihn daraufhin das Mikro abgestellt. Die polnische Tennisspielerin Maja Chwalinska hat ihren sensationellen Erfolgslauf bei den French Open fortgesetzt. Die 24-Jährige gewann gegen die Russin Diana Schneider im Halbfinale in 2 Sätzen und erreichte als zweite Qualifikantin überhaupt ein Grand-Slam-Finale. Dort wartet am Samstag die Russin Mira Andreeva. Sie gewann gegen die Ukrainerin Marta Kostschuk ebenfalls in 2 Sätzen. Der Fußballverein TSV 1860 München hat nach 15 Jahren die Reißleine gezogen und den Kooperationsvertrag mit Investor Hasan Ismaik gekündigt. Der Auslöser Ismaik hatte bereits genehmigte Darlehen gestrichen und damit dem Verein das Geld für die Drittliga-Lizenz entzogen. 2,7 Millionen Euro fehlten am Ende. Die Löwen sind damit in die Regionalliga abgestiegen. Wie Ismaik auf die Kündigung reagiert, ist noch offen.
1: 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Hier die aktuellen Meldungen von den Straßen bei uns in der Region. Fahrt auf der A3 Nürnberg in Richtung Passau besonders vorsichtig. Zwischen den Anschlussstellen Wörth an der Donau-Wiesent und Wörth an der Donau-Ost kommt es zu Verzögerungen aufgrund eines Unfalles. Ebenfalls auf der A3 Nürnberg in Richtung Passau kommt es zwischen Kirchroth und Straubing zu Behinderungen wegen eines defekten Fahrzeugs. Wechseln wir zum Schluss noch zur A93 Regensburg in Richtung Weiden. Hier kommt es zwischen Regensburg Nord und Regenstauf zu Behinderungen wegen einer Nachtbaustelle.
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0: die aktuellen Meldungen von den Straßen bei uns in der Region. Fahrt auf der A3 Nürnberg in Richtung Passau besonders vorsichtig. Zwischen den Anschlussstellen Kirchroth und Straubing kommt es zu Verzögerungen wegen eines defekten Fahrzeugs. Auf der A93 Regensburg in Richtung Weiden. Hier kommt es zwischen den Anschlussstellen Regensburg Nord und Regenstauf zu Behinderungen wegen einer Nachtbaustelle. Wir bleiben noch auf der A93 Weiden in Richtung Holledau. Auch zwischen den Anschlussstellen Regenstauf und Regensburg Nord kommt es zu Behinderungen wegen einer Nachtbaustelle.
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1: Ich bin Moritz Einzel. Laut gemeinsamen Recherchen von ARD und Süddeutscher Zeitung steckt die Bundeswehr in einem massiven Reparaturstau. Grundlage ist ein interner Bericht des wichtigsten Reparaturdienstleisters der Bundeswehr. Demnach fehlen an vielen Stellen Ersatzteile und im Mai soll nur etwa die Hälfte der Schützenpanzer Marder, der Boxer-Radpanzer und der Panzerhaubitze 2000 einsatzbereit gewesen sein. Dazu kommen unklare Zuständigkeiten. Leistungen wie Kleidung und Haushaltsprodukte dürfen auch Asylbewerbern, für die ein anderes EU-Land zuständig ist, nicht gestrichen werden. Das urteilte der Europäische Gerichtshof. Dieter Ebeling berichtet.
2: Es ging um einen Afghanen, dem der Landkreis Schweinfurt einige Leistungen gestrichen hatte, weil dieser eigentlich in Rumänien hätte Asyl beantragen müssen. Andererseits wird dieses alte Recht in wenigen Tagen von neuem EU-Recht abgelöst. Und das erlaubt sogar die vollständige Streichung von Sozialleistungen, wenn dafür eigentlich ein anderer Staat zahlen müsste.
1: Die Menschen hierzulande sind wieder weniger online. Das zeigt die Postbank Digitalstudie. Demnach verbringt jede und jeder im Schnitt 67 Stunden pro Woche im Netz, 5 Stunden weniger als im Vorjahr. Vor allem unter 40-Jährige reduzieren ihre Smartphone-Aktivitäten. Die häufigsten Gründe: mehr Zeit mit Freunden, weniger Ablenkung und auch gesundheitliche Auswirkungen spielen bei vielen eine Rolle. Deutschland verliert massenhaft Patente durch Firmenübernahmen. Von den zwischen 2000 und 2022 hier entwickelten transnationalen Patenten

0: Beschäftigten wanderte jedes dritte ins Ausland, teilte das Institut der deutschen Wirtschaft mit. Die meisten dieser Patente made in Germany werden in den USA kontrolliert, aber auch China ist wohl ganz vorne mit dabei, wenn es darum geht, Know-how deutscher Unternehmen abzugreifen. Die Basketballer des FC Bayern München nehmen Kurs auf die Meisterschaft in der Bundesliga. Das Team gewann das dritte Halbfinale auswärts gegen die Telekom Baskets Bonn mit 77-57 und zieht mit 3-0 Siegen zum dritten Mal in Folge in die Endspielserie ein. Auch im Finale sind die Münchner eindeutiger Favorit. Es geht entweder gegen die Bamberg Baskets oder Alba Berlin.
1: 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Hier die wichtigsten Meldungen von den Straßen bei uns in der Region. Fahrt auf der A3 Nürnberg in Richtung Passau besonders vorsichtig. Zwischen Kirchroth und Straubing kommt es zu Behinderungen wegen eines defekten Fahrzeugs. Auf der A93 Regensburg in Richtung Weiden. Hier kommt es zwischen den Anschlussstellen Regensburg Nord und Regenstauf zu Behinderungen wegen einer Nachtbaustelle. Wir bleiben noch auf der A93 Weiden in Richtung Holledau. Auch zwischen Regenstauf und Regensburg Nord kommt es zu Behinderungen wegen einer Nachtbaustelle.
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0: Verkehrsservice. Hier die wichtigsten Meldungen von den Straßen bei uns in der Region. Besonders vorsichtig solltet ihr auf der A3 Nürnberg in Richtung Passau fahren. Zwischen den Anschlussstellen Kirchroth und Straubing kommt es zu Behinderungen wegen eines defekten Fahrzeugs. Wechseln wir zur A93 Regensburg in Richtung Weiden. Hier kommt es zwischen Regensburg Nord und Regenstauf zu Behinderungen wegen einer Nachtbaustelle. Wir bleiben noch auf der A93. Weiden in Richtung Holledau, auch zwischen Regenstauf und Regensburg Nord kommt es zu Behinderungen wegen einer Nachtbaustelle.
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0: Ich bin Moritz Einzel. Der ukrainische Präsident Selenskyj hat sich in einem offenen Brief an den russischen Staatschef Putin gewandt und direkte Friedensgespräche angeboten. Kiew und Moskau als Ort für die Gespräche schloss Selenskyj dabei aus. Als Alternativen nannte er die Schweiz, die Türkei oder einen der arabischen Staaten. In dem Brief nahm Selenskyj auch Bezug auf ukrainische Drohnenangriffe auf Ziele in Sankt Petersburg. Dort findet derzeit ein für Putin prestigeträchtiges Wirtschaftsforum statt. Gesundheitsministerin Warken hat ein Konzept vorgestellt, wie die Pflegeversicherung finanziell auf gesunde Füße gestellt werden soll. Geplant sind Mehreinnahmen und Ausgabenkürzungen. Heimbewohner, Besserverdienende und Menschen ohne Kinder sollen stärker belastet werden. Eine Woche vor der Eröffnungsfeier der Fußball-WM erlebt Mexiko-Stadt eine Welle von Protesten. Mehrere Gruppen wollen die durch die WM geschaffene internationale Aufmerksamkeit nutzen, um ihren Forderungen Gehör zu verschaffen. Aus Mexiko-Stadt berichtet Andrea Sosa Cabrios.
1: Große Statuen von Fußballspielern verschiedener Nationalmannschaften schmückten die Prachtstraße Paseo de la Reforma in Mexiko-Stadt. Doch lange blieben sie nicht stehen. Demonstranten rissen die Figuren um. Die Trikots gingen in Flammen auf. Seit Tagen protestiert eine streikende Lehrergewerkschaft in der mexikanischen Hauptstadt, teils mit Straßenblockaden und gewaltsamen Aktionen. Auch Angehörige von den 130.000 Vermissten sowie Bauerverbände haben Proteste vor und während des Turniers angekündigt.
0: Auf der dänischen Insel Anholt haben Experten damit begonnen, den verendeten Buckelwal Timmy zu untersuchen. Sie wollen von dem Kadaver unter anderem DNA-Proben nehmen und nach Resten von Fischernetzen im Magen des Wals suchen. Das Tier war in Mecklenburg-Vorpommern gestrandet und von einer privaten Initiative in die Nordsee geschleppt worden. Die Basketballer des FC Bayern haben erneut die Finalserie der Bundesliga

0: erreicht. Die Münchner gewannen auch das dritte Halbfinalspiel auswärts gegen Bonn mit 77 zu 57. Im anderen Halbfinale besiegte Bamberg Berlin mit 81 zu 73 und verkürzte in der Best-of-Five-Serie auf 1 zu 2.
1: 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Hier die aktuellen Meldungen von den Straßen bei uns in der Region. Fahrt auf der A93 Regensburg in Richtung Weiden vorsichtig. Zwischen den Anschlussstellen Regensburg Nord und Regenstauf kommt es zu Behinderungen wegen einer Nachtbaustelle. Wir bleiben noch auf der A93 Weiden in Richtung Holledau. Auch zwischen Regenstauf und Regensburg Nord kommt es zu Behinderungen wegen einer Nachtbaustelle. 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

0: Hier die wichtigsten Meldungen von den Straßen bei uns in der Region. Fahrt auf der A93 Regensburg in Richtung Weiden vorsichtig. Zwischen Regensburg Nord und Regenstauf kommt es zu Behinderungen wegen einer Nachtbaustelle. Ebenfalls auf der A93 Weiden in Richtung Holledau kommt es zwischen Regenstauf und Regensburg Nord zu Behinderungen wegen einer Nachtbaustelle.
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1: Ich bin Moritz Einzel. Die gesetzliche Pflegeversicherung steckt in chronischen Finanznöten. Gesundheitsministerin Warken hat jetzt einen Gesetzentwurf präsentiert, der Abhilfe schaffen soll. Der Spitzenverband der gesetzlichen Krankenkassen ist aber skeptisch. GKV-Vorstandschef Blatt im ZDF.
2: Das Paket, das auf dem Tisch liegt, ist so nicht ausgewogen und nicht fair. Die Belastung ist zu stark für die Beitragszahlen und die Pflegebedürftigen und muss hin zu Bund und Ländern auf jeden Fall ausgewogener gestaltet werden.
1: Warkens Gesetzentwurf zufolge müssen sich Heimbewohner, Gutverdiener und Menschen ohne Kinder auf mehr Belastungen einstellen. Bundesinnenminister Dobrindt hält an den Grenzkontrollen fest. Beim EU-Innenministertreffen in Luxemburg sagte der CSU-Politiker, die Maßnahmen der letzten Monate seien wirkungsvoll gewesen und müssten weitergehen. Die EU-Kommission hatte unter anderem Deutschland aufgefordert, die Kontrollen zu beenden. Im Prozess um den Anschlag auf den Magdeburger Weihnachtsmarkt hat die Staatsanwaltschaft eine lebenslange Haftstrafe für den Angeklagten gefordert. Bei dem Anschlag im Dezember 2024 hatte der Mann 6 Menschen getötet und mehr als 300 weitere verletzt. Während des Plädoyers hat der Angeklagte die Verhandlung mehrfach mit lautstarken Zwischenrufen unterbrochen. Der Richter hat ihm daraufhin das Mikro abgestellt. Eine Woche vor der Eröffnung der Fußball-WM im Aztekenstadion brodelt es in Mexiko-Stadt. Streikende Lehrer blockieren Straßen und warnen, der Ball werde nicht rollen, wenn sich an den sozialen Missständen nichts ändert. Rund um die Stadien in Mexiko-Stadt, Monterrey und Guadalajara sind weitere Demos geplant. Mexiko trägt als Mitgastgeber 13 der 104 WM-Spiele aus. Die Eröffnungsfeier steigt am 11. Juni mit der Partie Mexiko gegen Südafrika. Der TSV 1860 München hat den Kooperationsvertrag mit Investor Hasan Ismaik mit sofortiger Wirkung gekündigt. Das teilten die Löwen mit. Der Grund, Ismaik hatte angekündigt, kein weiteres Geld in den Club zu investieren und 1860 damit auch nicht vor einer möglichen Insolvenz zu retten. Wegen eines Finanzstreits mit Ismaik hatte 1860 München keine Lizenz für die dritte Liga erhalten und muss in die Regionalliga Bayern zwangsabsteigen.
0: 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Hier die aktuellen Meldungen von den Straßen bei uns in der Region. Fahrt auf der A93 Regensburg in Richtung Weiden vorsichtig. Zwischen Regensburg Nord und Regenstauf kommt es zu Behinderungen wegen einer Nachtbaustelle. Wir bleiben noch auf der A93.

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die aktuellen Meldungen von den Straßen bei uns in der Region. Fahrt auf der A93 Regensburg in Richtung Weiden vorsichtig. Zwischen Regensburg Nord und Regenstauf kommt es zu Behinderungen wegen einer Nachtbaustelle. Wir bleiben noch auf der A93. Weiden in Richtung Holledau. Auch zwischen Regenstauf und Regensburg Nord kommt es zu Behinderungen wegen einer Nachtbaustelle.

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1: Ich bin Moritz Einzel. Der ukrainische Präsident Zelensky hat Russlands Staatschef Putin in einem offenen Brief ein Treffen vorgeschlagen. An einem neutralen Ort solle über ein Ende des Krieges beraten werden. Auch Putin äußerte sich am Abend, und zwar auf einer Konferenz in St. Petersburg. Dort erklärte er sich zu einer diplomatischen Lösung des Konflikts bereit. Eine Voraussetzung sei, dass die Ukraine die Region Donbass vollständig an Russland abtrete. Die gesetzliche Pflegeversicherung steckt in chronischen Finanznöten. Bundesgesundheitsministerin Warken will das System stabilisieren. Jetzt liegt ein Reformkonzept auf dem Tisch. Thomas Brockt berichtet.
2: Mit einer ganzen Reihe von Maßnahmen will die Ministerin erreichen, dass die Pflegeversicherung nicht noch weiter ins Minus rutscht. Unter anderem soll der Zusatzbeitrag, den Kinderlose zahlen, leicht erhöht werden. Auch Gutverdiener müssen sich auf Mehrbelastungen einstellen. Und es soll schwerer werden, Ehepartner kostenlos mitzuversichern. Außerdem könnten die Eigenanteile für Heimbewohner weiter steigen.
1: Deutschland verliert massenhaft Patente durch Firmenübernahmen. Von den zwischen 2000 und 2022 hier entwickelten transnationalen Patenten wanderte jedes dritte ins Ausland, teilte das Institut der Deutschen Wirtschaft mit. Die meisten dieser Patente made in Germany werden in den USA kontrolliert, aber auch China ist wohl ganz vorne mit dabei, wenn es darum geht, Know-how deutscher Unternehmen abzugreifen. Bayerns Katholikinnen und Katholiken haben gestern Fronleichnam gefeiert. Allein auf dem Münchner Marienplatz begingen mehr als 10.000 Menschen einen Gottesdienst mit Kardinal Marx mit anschließender Prozession. Am Hochfest des Leibes und Blutes Christi zeigen Katholiken öffentlich ihren Glauben an Jesus. Der Spanier Carles Martinez Novey wird neuer Trainer von Bayer Leverkusen. Das hat der Fußball-Bundesligist bestätigt. Der bisherige Coach Kasper Juhlmann muss damit gehen. Martinez Novey kommt aus der französischen Liga vom FC Toulouse. Und auch bei Bundesliga-Absteiger FC St. Pauli gibt es eine Veränderung auf der Trainerposition. Coach Alexander Blessin wurde freigestellt. Ein Nachfolger soll zeitnah verkündet werden.
0: 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Hier die wichtigsten Meldungen von den Straßen bei uns in der Region. Besonders vorsichtig solltet ihr auf der A3 Nürnberg in Richtung Passau fahren. Zwischen den Anschlussstellen Neumarkt in der Oberpfalz und Neumarkt Ost kommt es zu Behinderungen durch Gegenstände auf der Fahrbahn. Weiter geht es mit der A93 Regensburg in Richtung Weiden. Hier kommt es zwischen Regensburg Nord und Regenstauf zu Behinderungen wegen einer Nachtbaustelle auf der Fahrbahn. Ebenfalls auf der A93 Weiden in Richtung Holledau kommt es zwischen Regenstauf und Regensburg Nord zu Behinderungen wegen einer Nachtbaustelle auf der Fahrbahn.

die aktuellen Meldungen von den Straßen bei uns in der Region. Fahrt auf der A3 Nürnberg in Richtung Passau besonders vorsichtig. Zwischen Neumarkt in der Oberpfalz und Neumarkt Ost kommt es zu Behinderungen durch Gegenstände auf der Fahrbahn. Jetzt zur A93 Regensburg in Richtung Weiden. Hier kommt es zwischen Regensburg Nord und Regenstauf zu Behinderungen wegen einer Nachtbaustelle auf der Fahrbahn. Ebenfalls auf der A93 Weiden in Richtung Holledau kommt es zwischen Regenstauf und Regensburg Nord zu Behinderungen wegen einer Nachtbaustelle auf der Fahrbahn.

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1: Ich bin Moritz Einzel. Nach dem Vorfall mit einem Dreamliner-Flugzeug am Frankfurter Flughafen sind mehrere Mitarbeiter von Lufthansa und Partnerfirmen ins Krankenhaus gekommen. Sie waren an Bord, als das Bugfahrwerk der Boeing 787 unerwartet zusammenklappte. Laut Lufthansa befanden sich 13 Crewmitglieder und weitere Mitarbeiter an Bord. Die Teams waren dabei, das Flugzeug vor dem Einstieg der Passagiere vorzubereiten. Die Obduktion des als Timmy bekannten Buckelwals auf dem Strand der dänischen Insel Anholt ist am späten Abend beendet worden. Ein Team von Experten und Tierärzten untersuchte und zerlegte das Tier in einer mehrstündigen Aktion. Eine klare Todesursache wurde bei der Obduktion nicht gefunden. Was die Untersuchung zeigte, der Wal Timmy war, wie schon vermutet, ein Weibchen. Die Pflegeversicherung ächzt unter einem Milliardendefizit. Gesundheitsministerin Warken hat jetzt ihre Reformpläne vorgestellt.
2: Wir haben jetzt einen Gesetzentwurf vorgelegt, der zum einen dafür sorgt, dass die Finanzen wieder stabilisiert werden, der aber zum anderen, das ist mir auch wichtig, dafür sorgt, dass sich die Versorgung für die Menschen auch verbessert.
1: Die Pläne von Warken sehen Mehreinnahmen und Ausgabenkürzungen für die Pflegeversicherung vor. Dafür sollen Heimbewohner, Besserverdienende und Menschen ohne Kinder stärker belastet werden. Sozialverbände übten scharfe Kritik an den Plänen. Laut gemeinsamen Recherchen von ARD und Süddeutscher Zeitung steckt die Bundeswehr in einem massiven Reparaturstau. Grundlage ist ein interner Bericht des wichtigsten Reparaturdienstleisters der Bundeswehr. Demnach fehlen an vielen Stellen Ersatzteile und im Mai soll unter anderem nur etwa die Hälfte des Bestands der Panzerhaubitze 2000 einsatzbereit gewesen sein. Die polnische Tennisspielerin Maja Chwalinska steht nicht mal in den Top 100, dafür aber sensationell im Finale der French Open. Sie besiegte im Halbfinale die Russin Diana Schneider in 2 Sätzen und erreichte als erst 2. Qualifikantin überhaupt ein Grand-Slam-Finale. Im Endspiel von Paris trifft Chwalinska am Samstag auf Mira Andreeva aus Russland. Sie besiegte im Halbfinale die Ukrainerin Marta Kostyuk in 2 Sätzen.
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3: Hier die wichtigsten Meldungen von den Straßen bei uns in der Region. Wenn ihr gerade auf der A93 Regensburg in Richtung Weiden unterwegs seid, fahrt zwischen den Anschlussstellen Regensburg Nord und Regenstau vorsichtig. Hier kommt es zu Verzögerungen wegen einer Nachtbaustelle. Wir bleiben noch auf der A93, Weiden in Richtung Holledau. Auch zwischen den Anschlussstellen Regenstau und Regensburg Nord kommt es zu Behinderungen wegen einer Nachtbaustelle.